0: hatten. US-Präsident Trump wies das zurück. Der erste FC Nürnberg hat einen Traumstart in der zweiten Fußball-Bundesliga hingelegt. Die Franken gewannen 3:0 gegen Dynamo Dresden. Außerdem holte sich Energie Cottbus mit 3:1 einen Sieg gegen Hannover 96. Der FC St. Pauli und die Sportvereinigung Greuther Fürth trennten sich mit 1:1. Zum Wetter, die Vorhersage des Deutschen Wetterdienstes. Heute Nacht an der Nordsee bewölkt und später Regen und einzelne Gewitter. Von der Mitte in den Osten, später auch im Süden einzelne Schauer und Gewitter möglich. Tiefstwerte zwischen 20 und 13 Grad. Den Tag über im Norden weiter Regen und auch Gewitter, die später Richtung Osten abziehen. Sonst oft sonnig, im Tagesverlauf im Südwesten und Süden auch Schauer und einzelne, teils kräftige Gewitter. Höchstwerte 25 bis 36 Grad.
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4: Ich bin Tanja Wagner. Im Streit um die Abschaffung der Frührente nach 45 Beitragsjahren nähern sich Union und SPD an. Nach der SPD spricht sich nun auch Unionsfraktionschef Frei für eine Härtefallregelung aus. Es sei bei der Abschaffung der Rente mit 63 in jedem Fall angezeigt, sagte der CDU-Politiker der Funke Mediengruppe.
5: Der parlamentarische Geschäftsführer der SPD-Fraktion Dirk Wiese hatte Ausnahmen für Schwerarbeit nach österreichischem Vorbild vorgeschlagen. Da ist eine vorzeitige Rente für Menschen möglich, die unter schwerer körperlicher oder psychischer Belastung gearbeitet haben. Auch Unionsfraktionschef Thorsten Frei spricht nun von Übergangslösungen. Noch ist nichts entschieden. Die Koalition plant, die Rentenreform nach der Sommerpause in den Bundestag einzubringen. Tine Klimach, Berlin.
4: Eine Studie des Londoner International Institutes for Strategic Studies stellt Europa kein gutes Zeugnis bei der Bekämpfung russischer Drohnenangriffe aus. Die europäischen Staaten seien derzeit nicht einmal in der Lage, die Angriffe durch Drohnen eindeutig Russland zuzuordnen, heißt es in dem Papier der Londoner Denkfabrik.
6: Laut Studie sei es sehr wahrscheinlich, dass Russland eine Kampagne gegen Europa gestartet habe. Die Experten kritisieren, Europas Anti-Drohnen-Architektur sei noch nicht auf der Höhe der Bedrohung. In den Ländern werde zu stark national gedacht, statt die Information europaweit zusammenzuführen. Untersucht wurden insgesamt fast 150 Fälle zwischen August 2024 und Anfang dieses Jahres in 12 NATO-Staaten sowie in Irland. David Riemer, Berlin.
4: Der neue Bundesverkehrsminister Bilger erhöht den Druck auf die Führungsebene der Deutschen Bahn. Der CDU-Politiker kündigte in der Bild am Sonntag Konsequenzen bei Vorstandsgehältern an. Es wird sich konkret auf die Bonuszahlung von Bahnmanagern auswirken, wenn die Ziele, die der Bund vorgibt, nicht eingehalten werden, sagte Bilger. Ich finde, da haben die Bahnkunden und Steuerzahler einen Anspruch darauf, dass wirklich der Erfolg gemessen wird. In der zweiten Fußball-Bundesliga feierte Energie Cottbus mit 3:1 gegen Hannover eine erfolgreiche Zweitliga-Rückkehr. Der FC Nürnberg gewann ebenfalls gegen Dresden mit 3:0. Greuther Fürth spielte unentschieden auswärts gegen St. Pauli. Beide Mannschaften trennten sich 1:1. Zum Wetter, die Vorhersage des Deutschen Wetterdienstes. Heute Nacht an der Nordsee bewölkt und später Regen und einzelne Gewitter. Von der Mitte in den Osten, später auch im Süden einzelne Schauer und Gewitter möglich. Tiefstwerte zwischen 20 und 13 Grad. Den Tag über im Norden weiter Regen und auch Gewitter, die später Richtung Osten abziehen. Sonst oft sonnig, im Tagesverlauf im Südwesten und Süden auch Schauer und einzelne, teils kräftige Gewitter. Höchstwerte 25 bis 36 Grad.
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1: Ich bin Tanja Wagner. Im Koalitionsstreit um die Abschaffung der Rente mit 63 nähern sich Union und SPD an. Nach den Sozialdemokraten plädiert nun auch Unionsfraktionschef Frei für eine soziale Abfederung. Eine Härtefallregelung bei der Abschaffung der Rente mit 63 ist in jedem Fall angezeigt, sagte er der Funke Mediengruppe. Die Abschaffung der Frührente ohne Abschläge nach 45 Beitragsjahren ist einer der Kernpunkte der geplanten Rentenreform. Es gibt aber im Bundestag und auch bei den Sozialverbänden erhebliche Widerstände. Bundesverkehrsminister Bilger erhöht den Druck auf die Topmanager der Deutschen Bahn. Wegen der anhaltenden Pünktlichkeitsrisiken und Kritik an Millionenzahlungen kündigte er in der Bild am Sonntag Konsequenzen bei den Vorstandsgehältern an. Unterstützung bekommt Bilger vom Fahrgastverband Pro Bahn.
2: Bonuszahlungen sollen künftig davon abhängen, ob die vom Bund vorgegebenen Ziele erreicht werden. Auch innerhalb der schwarz-roten Koalition und in den Ländern stößt der Vorstoß auf Zustimmung. Der Ehrenvorsitzende des Fahrgastverbands Probahn Naumann begrüßt zwar die Pläne, er fordert aber auch den Bund auf, der Bahn ausreichend Finanzmittel zur Verfügung zu stellen und deren Verwendung zu kontrollieren. Die Deutsche Bahn äußerte sich auf Nachfrage nicht dazu. David Riemer, Berlin.
1: Im brasilianischen Amazonasgebiet wird so wenig Regenwald abgeholzt wie seit einem Jahrzehnt nicht mehr. Zwischen August und Juli dieses Jahres verschwanden rund 2.900 Quadratkilometer Wald, 36% weniger als im Jahr davor.
3: Brasiliens Präsident Lula hatte bei seinem Amtsantritt Anfang 2023 angekündigt, den Umwelt- und Klimaschutz stärken zu wollen. Bis 2030 soll die Abholzung auf Null sinken. Experten hatten zuletzt auch einen Rückgang der Waldbrände im Amazonasgebiet gemeldet. Rund 3,1 Millionen Hektar waren demnach im vergangenen Jahr von Bränden betroffen. Rund 80% weniger als im Vorjahr. Tine Klimach, Nachrichtenredaktion.
1: In der zweiten Fußball-Bundesliga feierte Energie Cottbus mit 3:1 gegen Hannover eine erfolgreiche Zweitligarückkehr. Der FC Nürnberg gewann ebenfalls gegen Dresden mit 3:0. Greuther Fürth spielte unentschieden auswärts gegen St. Pauli. Beide Mannschaften trennten sich 1:1. Zum Wetter, die Vorhersage des Deutschen Wetterdienstes. Heute Nacht an der Nordsee bewölkt und später Regen und einzelne Gewitter. Von der Mitte in den Osten, später auch im Süden einzelne Schauer und Gewitter möglich. Tiefstwerte zwischen 20 und 13 Grad. Den Tag über im Norden weiter Regen und auch Gewitter, die später Richtung Osten abziehen. Sonst oft sonnig, im Tagesverlauf im Südwesten und Süden auch Schauer und einzelne, teils kräftige Gewitter. Höchstwerte 25 bis 36 Grad.
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4: Ich bin Tanja Wagner. Im Streit um die Abschaffung der Frührente nach 45 Beitragsjahren nähern sich Union und SPD an. Nach der SPD spricht sich nun auch Unionsfraktionschef Frei für eine Härtefallregelung aus. Es sei bei der Abschaffung der Rente mit 63 in jedem Fall angezeigt, sagte der CDU-Politiker der Funke Mediengruppe.
5: Die Abschaffung der Frührente ist einer der Kernpunkte der geplanten Rentenreform. Der parlamentarische Geschäftsführer der SPD-Fraktion Dirk Wiese hatte Ausnahmen für Schwerarbeit nach österreichischem Vorbild vorgeschlagen. Da ist eine vorzeitige Rente für Menschen möglich, die unter schwerer körperlicher oder psychischer Belastung gearbeitet haben. Auch Unionsfraktionschef Thorsten Frei spricht nun von Übergangslösungen. Tine Klimach, Berlin.
4: Bundesverkehrsminister Bilger erhöht den Druck auf die Topmanager der Deutschen Bahn. Wegen der anhaltenden Pünktlichkeitskrise und der Kritik an Millionenzahlungen kündigte er in der Bild am Sonntag Konsequenzen bei den Vorstandsgehältern an. Unterstützung bekommt Bilger vom Fahrgastverband Pro Bahn.
6: Bonuszahlungen sollen künftig davon abhängen, ob die vom Bund vorgegebenen Ziele erreicht werden. Auch innerhalb der schwarz-roten Koalition und in den Ländern stößt der Vorstoß auf Zustimmung. Der Ehrenvorsitzende des Fahrgastverbands Pro Bahn Naumann begrüßt zwar die Pläne, erfordert aber auch den Bund auf, der Bahn ausreichend Finanzmittel zur Verfügung zu stellen und deren Verwendung zu kontrollieren. Die Deutsche Bahn äußerte sich auf Nachfrage nicht dazu. David Riemer, Berlin.
4: Das Pentagon hat Vertreter der US-Rüstungsindustrie dazu aufgefordert, die Produktion und Lieferung von Waffen rasch zu steigern. Pentagon-Sprecher Parnell bestätigte der deutschen Presseagentur die Echtheit des Dokuments. Es fällt in eine Zeit, in der Experten und US-Medien zuletzt immer wieder auf schwindende Waffenreserven im US-Militär als Folge des Iran-Kriegs hingewiesen hatten. US-Präsident Trump wies das zurück. Der erste FC Nürnberg hat einen Traumstart in der zweiten Fußball-Bundesliga hingelegt. Die Franken gewannen 3:0 gegen Dynamo Dresden. Außerdem holte sich Energie Cottbus mit 3:1 einen Sieg gegen Hannover 96. Der FC St. Pauli und die Sportvereinigung Greuther Fürth trennten sich mit 1:1. Zum Wetter, die Vorhersage des Deutschen Wetterdienstes. Den Tag über im Norden weiter Regen und auch Gewitter, die später Richtung Osten abziehen. Sonst oft sonnig, im Tagesverlauf im Südwesten und Süden auch Schauer und einzelne teils kräftige Gewitter. Höchstwerte 25 bis 36 Grad.
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3: Ich bin Diana Kramer. In den vergangenen beiden Monaten war es in Westeuropa so warm wie noch nie im Juni und Juli. Das teilte der Klimawandeldienst des EU-Programms Copernicus mit. Die Durchschnittstemperatur betrug 21,6 Grad Celsius. Das sind rund 2,8 Grad über dem bisherigen Rekord von vor 4 Jahren.
4: Seit Mai hat es schon 4 Hitzewellen gegeben. Das sei für Westeuropa außergewöhnlich viel, sagen die Experten. Und auch die extreme Trockenheit dauert schon seit Monaten an. Im Juli war es vor allem in Spanien, Frankreich, Deutschland, Österreich und Ungarn extrem trocken. Und ausgetrocknete Böden verstärken die Hitze nochmal. Der Wasserstand von Seine, Rhein und Donau war außergewöhnlich niedrig und auch die Meere haben sich so stark aufgehitzt wie noch nie in einem Juli. Thomas Bremser, Redaktion.
3: Im Koalitionsstreit über die Abschaffung der abschlagsfreien Frührente nach 45 Beitragsjahren nähern sich Union und SPD offenbar an. Nach den Sozialdemokraten plädiert nun auch Unionsfraktionschef Thorsten Frey für eine soziale Abfederung. Man werde über eine Härtefall- und eine Übergangsregelung reden, sagte Frey den Funke-Zeitungen. Die geplante Abschaffung der Frührente ohne Abschläge nach 45 Beitragsjahren sorgt im Bundestag und bei Sozialverbänden für erhebliche Widerstände. Illegale Tricks zur Umgehung des Mindestlohns haben Beschäftigte, Sozialkassen und den Fiskus innerhalb von 10 Jahren bis zu 64 Milliarden Euro gekostet. Das hat der Deutsche Gewerkschaftsbund ausgewertet. Die Hälfte davon ist entstanden, weil Arbeitnehmer nicht richtig bezahlt wurden.
5: Durchschnittlich haben etwa 2 Millionen Beschäftigte pro Jahr zu wenig Lohn erhalten. Im Schnitt fehlten bis zu 2,40 Euro pro Stunde. Die DGB-Experten errechneten die Ausfälle für Beschäftigte, Sozial- und Staatskassen pro Jahr. 22 Milliarden Euro Verluste entfielen auf die Sozialkassen, an die zu wenig Beiträge gezahlt wurden. Zudem hätten 7 Milliarden Euro an Einkommensteuer gefehlt. Tine Klimach, Berlin.
3: Zum Fußball. Der 1. FC Nürnberg ist mit einem Traumstart in die Saison der 2. Bundesliga gestartet. Die Franken unter Trainer Miroslav Klose gewannen 3:0 gegen Dynamo Dresden. Außerdem gewann Energie Cottbus 3:1 gegen Hannover 96. St. Pauli und Greuther Fürth trennten sich 1:1.
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6: Momentan haben wir in Cuxhaven 19 Grad, in Hamburg 20, genauso in Bremen, in Minden 18 Grad und in Kassel 18. In Merzig im Saarland 21 Grad. Also ein sehr milder Start in den Tag mal wieder heute. Es gibt heute viel Sonne in Deutschland, dazu auch stellenweise wieder große Hitze, vor allen Dingen im südwestlichen Teil. Im Norden, im Teilen des Ostens und in Richtung Alpen, da können auch mal Wolkenschauer oder ganz vereinzelte Gewitter durchziehen. Ansonsten bleibt es da meist trocken. Bei 18 bis 25 Grad im Norden und 25 bis 34 Grad in den übrigen Regionen. Morgen setzt sich vielerorts freundliches, sonniges und trockenes Wetter durch.
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6: Wieder zurück aus dem Urlaub und gleich mal alles vergessen. Also den Schlüssel zum Beispiel habe ich vergessen, um in den Sender zu kommen. Aber jetzt bin ich hier und ihr seid mit mir gemeinsam am Start. Das freut mich. Ich habe gleich Joey Heinte für euch. Schwer zu erklären, die deutsche Version von Words. Ich habe Michelle für euch, ein Klassiker. Don Röschen ist aufgewacht. Und hier ist Vanessa Mai als Wolkenfrei mit Wolke 7. Guten Start rein in diese neue Sommerwoche.
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0: guten Start in diese neue Augustwoche. Ihr hört Antenne Schlager gleich mit DJ Ötzi, du bist es.
1: 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Heute ist
0: Montag, der 10. August 2026. Heute vor 40 Jahren endet ein ungewöhnlicher Handelsstreit zwischen der Europäischen Gemeinschaft und den USA. Der sogenannte Spaghetti-Krieg wird beigelegt. Hintergrund waren gegenseitige Zölle und Handelsbeschränkungen, die unter anderem Teigwaren betrafen. Nach längeren Verhandlungen einigen sich beide Seiten und beenden den Konflikt. Sowas wünscht man sich ja für heute auch nochmal wieder in Sachen Zöllen. Wenn ihr heute Geburtstag habt, dann feiert ihr zusammen mit Grit Böttcher. Die deutsche Schauspielerin wird heute 88. Bekannt wurde sie vor allem durch die legendäre Sketchreihe Ein Herz und eine Seele sowie durch zahlreiche Rollen in Film, Fernsehen und Boulevardtheater. Über Jahrzehnte gehörte sie zu den beliebtesten Gesichtern der deutschen Unterhaltung. Und heute ist der Tag der Faulenzer. Ein inoffizieller Aktionstag, der dazu einlädt, einfach mal einen Gang herunterzuschalten, die Füße hochzulegen und das schlechte Gewissen für einen Moment auszuschalten.

Macho Macho, Reinhard Fendrich. Was für ein toller Schlager, die du für euch am Montagmorgen hört. Antenne Schlager um 8:30. Hier ist Christine Starks, starker Nachfolgehit von Barcelona. Jetzt will sie ihn doch wieder.

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7: Guten Morgen am Montag. Die Koalition sucht weiter nach einem Kompromiss bei der Rentenreform. Im Zentrum steht die Abschaffung der abschlagsfreien Frührente nach 45 Arbeitsjahren. Jetzt signalisiert auch die Union Gesprächsbereitschaft für Härtefälle und mögliche Übergangsregelungen. Mehr als 10.000 Menschen haben in Köln an einer Solidaritätsdemonstration für die queere Gemeinschaft teilgenommen. Die Aktion stand unter dem Motto Köln zeigt Solidarität, Köln zeigt Haltung und war eine Reaktion auf den islamistischen Anschlag am Rande des Berliner Christopher Street Days. Und sportlich jubeln die deutschen Handball-Junioren. Die U18-Nationalmannschaft ist Europameister. Im Finale von Belgrad setzte sich das Team deutlich gegen Slowenien durch und holte Gold.
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7: Sehr mild heute Morgen, da haben wir in Cuxhaven 19 Grad, in Hamburg 20, in Bremen genauso 20, Minden in Ostwestfalen-Lippe 18 Grad, Kassel im Norden Hessens 18 Grad, Merzig im Saarland schon 21 Grad. Und Richtung Südwesten wird es auch heute wieder richtig heiß, im Norden dafür ein bisschen angenehmer, ein bisschen normal sommerlicher, sag ich mal. 18 bis 25 Grad sind hier möglich, im Norden, in den übrigen Regionen Deutschlands 25 bis 34 Grad. Dazu viel Sonne und dazu auch wieder große Hitze. Nur ganz im Norden, in Teilen des Ostens und Richtung Alpen, da ziehen auch mal Wolken, vereinzelt Schauer oder einzelne Gewitter hindurch.
8: Mit dem Song verbinde ich einfach super gute Laune, Sonnenschein und auf jeden Fall einfach was mit Freunden zu unternehmen.

0: allzeit gute Fahrt mit Antenne Schlager. Egal, wer vor euch oder hinter euch fährt, mit uns geht's entspannter voran. Gleich ganz frisch Neon mit Mon Amour. Thomas Anders, der beste Tag meines Lebens. Und hier habe ich gleich Annemarie Eilfeld für euch. Hör nicht auf zu tanzen. Aber vorher jetzt um 17 vor 7 der Blick in die Sterne.
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0: Für heute Montag, den 10. August. Widder, du legst heute ein gutes Tempo vor und bringst ein Vorhaben weiter, als du selbst erwartet hattest. Im Job überzeugst du mit klaren Ansagen und einem sicheren Gespür für den richtigen Moment. Stier, heute liegt dir alles, was entspannt und dir wirklich gut tut. Ein gutes Essen oder ein ruhiges Gespräch zeigen dir, wie viel Kraft in den einfachen Dingen steckt. Zwillinge, du bist hellwach, offen und schnell im Kontakt mit anderen. Eine Nachricht oder ein spontaner Einfall bringen privat oder beruflich neuen Schwung. Krebs, du merkst schnell, wer dir heute wirklich gut tut und schenkst deinem Herzensmenschen ehrliche Nähe. Das macht den Tag sanft und gibt dir neue Kraft. Löwe, wenn du heute etwas sortierst, wird vieles sofort leichter. Ein kurzer Spaziergang oder frische Luft bringen dir dazu einen klaren Kopf. Jungfrau, mit deiner Ausstrahlung setzt du heute ganz mühelos einen starken Akzent. Wenn du dich echt zeigst, ergeben sich schöne Chancen fast wie von selbst. Waage, mit deiner freundlichen Art bringst du Menschen zusammen und schaffst eine entspannte Atmosphäre. Gerade im kleinen Kreis entstehen heute schöne Gespräche und echte Verbundenheit. Skorpion, du gehst einer Sache gründlich nach und erkennst schnell, worauf es wirklich ankommt. Diese Klarheit verschafft dir Respekt und stärkt dein Vertrauen in dich selbst. Schütze, heute wächst deine Lust auf neue Eindrücke und kleine Abenteuer. Schon ein anderer Weg oder ein spontaner Plan bringen frische Gedanken in Bewegung. Steinbock, du bleibst ruhig, verlässlich und lässt dich auch bei viel Trubel nicht aus der Balance bringen. Damit schaffst du eine stabile Basis für alles, was als nächstes ansteht. Wassermann, ein ungewöhnlicher Gedanke lockert heute feste Abläufe auf und macht deinen Alltag lebendiger. Wenn du ihn aussprichst, triffst du da auf offene Ohren. Und Fische, dein feines Gespür zeigt dir heute in einer persönlichen Frage den richtigen Weg. Zwischen ruhigen Momenten und liebevollem Kontakt findest du genau das Maß, das dir gut tut.
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1: Ich bin Diana Kramer. Im Streit um die Abschaffung der Frührente nach 45 Beitragsjahren nähern sich Union und SPD an. Nach der SPD spricht sich nun auch Unionsfraktionschef Thorsten Frey für eine Härtefallregelung aus. Das sei bei der Abschaffung der sogenannten Rente mit 63 in jedem Fall angezeigt, sagte er der Funke Mediengruppe.
2: Die Abschaffung der Frührente ist einer der Kernpunkte der geplanten Rentenreform. Das scheint sich nun etwas aufzuweichen. Der parlamentarische Geschäftsführer der SPD-Fraktion, Dirk Wiese, hatte Ausnahmen für Schwerarbeit nach österreichischem Vorbild vorgeschlagen. Da ist eine vorzeitige Rente für Menschen möglich, die unter schwerer körperlicher oder psychischer Belastung gearbeitet haben. Auch Unionsfraktionschef Thorsten Frey spricht nun von Übergangslösungen. Noch ist nichts entschieden. Die Koalition plant, die Rentenreform nach der Sommerpause in den Bundestag einzubringen. Tine Klimach, Berlin.
1: Die vergangenen beiden Monate waren die heißesten jemals gemessenen Juni und Juli in Westeuropa. Die Temperatur lag im Schnitt bei 21,6 Grad Celsius, knapp 2,8 Grad über dem langjährigen Mittel von 1991 bis 2020, teilte der EU-Klimawandeldienst Copernicus mit. Dabei zeigt sich allerdings ein Temperaturgefälle von West- nach Osteuropa und Skandinavien, wo es wesentlich kühler war. Auch in Deutschland war es im Juni und Juli im Südwesten deutlich wärmer als im Norden. Eine Studie des Londoner Instituts für strategische Studien stellt Europa kein gutes Zeugnis bei der Bekämpfung russischer Drohnenangriffe aus. Die europäischen Staaten seien derzeit nicht einmal in der Lage, die Angriffe durch Drohnen eindeutig Russland zuzuordnen, heißt es.
3: Dabei geht es etwa um Angriffe auf Flughäfen oder sensible Militäreinrichtungen. Laut Studie sei es sehr wahrscheinlich, dass Russland eine Kampagne gegen Europa gestartet habe. Die Experten kritisieren, Europas Anti-Drohnen-Architektur sei noch nicht auf der Höhe der Bedrohung. In den Ländern werde zu stark national gedacht, statt die Information europaweit zusammenzuführen. David Riemer, Berlin.
1: Zum Fußball und den Ergebnissen der zweiten Bundesliga vom Sonntag. St. Pauli, Greuther Fürth 1:1, Nürnberg, Dresden 3:0 und Cottbus, Hannover 3:1.
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4: Momentan in Cuxhaven milde 19 Grad, Bad Oldesloe in Schleswig-Holstein 17, Hamburg 20, Bremen 20, Detmold 17 und Saarlouis im Saarland 15 Grad. Heute gibt es in Deutschland tagsüber wieder relativ viel Sonne und auch große Hitze. Nur im Norden, in Teilen des Ostens und Richtung Alpen, da ziehen auch mal Wolken, Schauer oder einzelne Gewitter durch. Ansonsten bleibt es meist trocken. Dazu im Norden 18 bis 25 Grad maximal, im Südwesten nochmal heiß. 25 bis 34 Grad sind möglich. Morgen dann wieder vielerorts freundliches, sonniges und trockenes Wetter.
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4: 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Hey, zurück aus dem Urlaub für euch und auch die Nockis sind zurück. Die melden sich eindrucksvoll zurück. Die erste Single aus dem gleichnamigen Album 1. Das erscheint übrigens am 18.09. Da müssen wir uns noch ein bisschen gedulden. Aber die erste Single, die ist jetzt frisch rausgekommen. Und sie verbindet einfach die Ehrlichkeit der Jungs mit dieser unverwechselbaren Handschrift der erfolgreichsten Schlagerband Österreichs. Die Nockis gleich mit 1, vorher Kult, ein Schlagerdino von Wolle Petri, ganz oder gar nicht. Und wir starten rein in den Montag jetzt mit Christian Leis.

0: wunderbaren Neubahn-Tennisschlager, die Nockis mit 1. Euch einen guten Start in den Montag, guten Start in die neue Sommerwoche um 13 nach 7 jetzt. Und jeder, der mit dem Auto in den Urlaub fährt, der wird's kennen, Stau. Nix ist nerviger, gerade wenn mit Kindern unterwegs ist. Ne? Aber was ist im Stau eigentlich erlaubt und was nicht? Das klären wir jetzt mit unserem Verbraucherexperten Ron Perdus. Ich meine, auch wer im Stau steht, muss irgendwann mal aufs Klo, sich die Beine vertreten oder auch telefonieren. Ron, was sagt da das Gesetz?
1: Ja, starten wir mal mit dem Telefonieren. Die Rechtslage ist eindeutig. Ohne Freisprechanlage ist das Telefonieren auch im Stau verboten, außer der Motor ist aus. Bei Stillstand im Stau also durchaus machbar. Aussteigen, Pipi machen, spazieren gehen ist offiziell verboten. Laut Straßenverkehrsordnung ist das Aussteigen auf der Autobahn nicht gestattet, außer zur Sicherung einer Unfallstelle. Aber meist ist die Polizei bei längeren Störungen nachsichtig, muss jetzt keiner ins Auto machen. Spaziergänge gehen aber definitiv gar nicht.
0: Was ja auch sehr beliebt ist, den Standstreifen zu nutzen, wenn es nur noch 500 Meter bis zur Abfahrt sind oder Motorräder, die sich durchschlängeln. Wie sieht's da aus?
1: Ja, der Standstreifen ist wirklich nur für Pannenfahrzeuge reserviert. Wer den bei Stau benutzt, um dann irgendwie den nächsten Rastplatz oder die nächste Autobahnausfahrt schneller zu erreichen, der riskiert 75 Euro Bußgeld und einen Punkt. Motorradfahrer dürfen sich übrigens auch nicht zwischen den Fahrzeugen hindurchschlängeln. Das ist unzulässiges Rechtsüberholen, kostet 100 Euro und gibt einen Punkt. Und noch schlimmer, wer die Rettungsgasse nutzt, der zahlt mindestens 240 Euro und darf einen ganzen Monat lang nicht mehr fahren. Mein Tipp, wer kann besser nachts fahren? Lieber montags und dienstags, Freitag, Nachmittag und Samstag immer meiden. Da ist Stau in den Ferien eigentlich immer vorprogrammiert.
0: Euch allzeit gute Fahrt mit Antenne Schlager und gleich Wind, ein Schlager-Dino von den ESC-Helden für alle. Und das ist Ella endlich mit Adrenalin um 7:15.

Kommt gut rein in die neue Woche, gleich mit absolutem Sommerkult von Andrea Jürgens, der Japanese Boy. Und das ist Nick P. Du und ich. 9 Minuten vor halb acht jetzt. Antenne Schlager hier.

0: Seid ihr für den nächsten Mannschaftsausflug verantwortlich? 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
3: Guten Morgen am Montag. Die Koalition sucht weiter nach einem Kompromiss bei der Rentenreform. Im Zentrum steht die Abschaffung der abschlagsfreien Frührente nach 45 Arbeitsjahren. Jetzt signalisiert auch die Union Gesprächsbereitschaft für Härtefälle und mögliche Übergangsregelungen. Im Sauerland sind bei einer mutmaßlichen Schwarzpulverexplosion in einem Wohnhaus 8 Menschen verletzt worden. Der Unfall passierte am Sonntagabend in Kirchhundem im Kreis Olpe. 6 Menschen wurden leicht verletzt, 2 weitere schwer. Ein Verletzter mit Verbrennung kam per Rettungshubschrauber in eine Spezialklinik nach Bochum. Die Polizei geht derzeit davon aus, dass in dem Haus Schwarzpulver gelagert worden war. Und sportlich jubeln die deutschen Handballjunioren. Die U18-Nationalmannschaft ist Europameister. Im Finale von Belgrad besiegte das Team Slowenien deutlich mit 36-27 und sicherte den Deutschen Handballbund die nächste Goldmedaille im Nachwuchsbereich.
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3: Momentan in Hamburg 20 Grad, genauso in Bremen, in Nienburg an der Weser 19, in Detmold 18, Frankfurt am Main 18 und Merzig im Saarland auch 18 Grad. Das Wetter heute wieder ein sommerlicher Tag, vor allen Dingen in der Südhälfte Deutschlands. Da bleibt es trocken, wir kriegen hier 25-34 Grad. Im Norden dafür ab und zu auch mal ein Schauer unterwegs. Einzelne Gewitter sind auch möglich, dazu relativ viele Wolken und hier nur 18-25 Grad. Morgen setzt sich vielerorts freundliches, sonniges und trockenes Wetter durch.
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3: Guten Start in die neue Woche. Ich bin Tom Meyer, hab jetzt Club 3 für euch mit Du schaffst das schon.
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0: Macht immer wieder Laune, Roberto Blanco bei Antenne Schlager. Gleich haut Andrea Berg auf den Haufen. Ich werde lächeln, wenn du gehst. Und vorher hören wir nach, was machen eigentlich die Schönen, Reichen und Berühmten. Guten Morgen um 20 vor 8.
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0: Liebesalarm bei Neonlicht. Das Schlagerduo hat sich bei der Aufzeichnung der Giovanni Zarella Show verlobt. Ja, Julian Fiege ging vor Nadine Ellrich live vor Publikum auf die Knie. Und sie sagte ja. Für die beiden ist das doppelt besonders, denn Neonlicht hat seine Wurzeln im ZDF-Fernsehgarten. Damit wurde er aus einem TV-Auftritt ganz nebenbei einer der romantischsten Schlagermomente des Sommers. Auf Madeira wurde aus der angeblichen Ronaldo-Hochzeit eher ein Promi-Fehlalarm. Tausende Fans warteten in Funchal auf Cristiano Ronaldo und Georgina Rodriguez, weil Gerüchte über eine Hochzeit die Runde machten. Am Ende heiratete dort aber ein ganz anderes Paar und Ronaldo selbst kommentierte das Chaos im Netz nur mit Lach-Emojis. Für das echte Brautpaar dürfte diese Trauung damit unvergesslich bleiben, wenn auch ganz anders als geplant. Und bei den Royals in England gibt's wieder Zündstoff um Prinz Andrew. Trotz Titelentzug soll er laut Bericht weiter auf einer Liste für ein königliches Begräbnis stehen. Genau das sorgt jetzt für Kritik, weil viele finden, dass royale Ehren für Andrew nur schwer vermittelbar wären. Die Debatte zeigt einmal mehr, wie heikel Andrews Rolle im Königshaus bis heute geblieben ist.
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schönen guten Morgen. Ihr hört Antenne Schlager am Montag. Es ist gleich 8 Minuten vor 8. Und wir haben nicht nur so für euch in unserem normalen Programm die tollsten Schlager für euch. 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
3: Ich bin Diana Kramer. Im Streit um die Abschaffung der Frührente nach 45 Beitragsjahren nähern sich Union und SPD an. Nach der SPD spricht sich nun auch Unionsfraktionschef Thorsten Frei für eine Härtefallregelung aus. Das sei bei der Abschaffung der sogenannten Rente mit 63 in jedem Fall angezeigt, sagte er der Funke Mediengruppe.
4: Die Abschaffung der Frührente ist einer der Kernpunkte der geplanten Rentenreform. Das scheint sich nun etwas aufzuweichen. Der parlamentarische Geschäftsführer der SPD-Fraktion Dirk Wiese hatte Ausnahmen für Schwerarbeit nach österreichischem Vorbild vorgeschlagen. Da ist eine vorzeitige Rente für Menschen möglich, die unter schwerer körperlicher oder psychischer Belastung gearbeitet haben. Auch Unionsfraktionschef Thorsten Frei spricht nun von Übergangslösungen. Noch ist nichts entschieden. Die Koalition plant, die Rentenreform nach der Sommerpause in den Bundestag einzubringen. Tine Klimach, Berlin.
3: Die vergangenen beiden Monate waren die heißesten jemals gemessenen Juni und Juli in Westeuropa. Die Temperatur lag im Schnitt bei 21,6 Grad Celsius, knapp 2,8 Grad über dem langjährigen Mittel von 1991 bis 2020, teilte der EU-Klimawandeldienst Copernicus mit. Dabei zeigt sich allerdings ein Temperaturgefälle von West- nach Osteuropa und Skandinavien, wo es wesentlich kühler war. Auch in Deutschland war es im Juni und Juli im Südwesten deutlich wärmer als im Norden. Eine Studie des Londoner Instituts für strategische Studien stellt Europa kein gutes Zeugnis bei der Bekämpfung russischer Drohnenangriffe aus. Die europäischen Staaten seien derzeit nicht einmal in der Lage, die Angriffe durch Drohnen eindeutig Russland zuzuordnen, heißt es.
5: Dabei geht es etwa um Angriffe auf Flughäfen oder sensible Militäreinrichtungen. Laut Studie sei es sehr wahrscheinlich, dass Russland eine Kampagne gegen Europa gestartet habe. Die Experten kritisieren, Europas Anti-Drohnen-Architektur sei noch nicht auf der Höhe der Bedrohung. In den Ländern werde zu stark national gedacht, statt die Information europaweit zusammenzuführen. David Riemer, Berlin.
3: Zum Fußball und den Ergebnissen der zweiten Bundesliga vom Sonntag. St. Pauli, Greuther Fürth 1:1, Nürnberg, Dresden 3:0 und Cottbus, Hannover 3:1.
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6: Momentan in Hamburg 20 Grad, genauso in Bremen, in Verden an der Aller 20 Grad, in Reda-Wiedenbrück in Ostwestfalen-Lippe 20, Kleve am Niederrhein 19 und St. Wendel im Saarland 21 Grad. Neben ein paar Wolken im Norden zeigt sich heute oft die Sonne. Richtung Südwesten, Bayern und bis zur Neiße können allerdings auch einzelne Schauer oder Gewitter auftauchen. Dazu sommerlich warm bis heiß. Im Norden die Höchstwerte ein bisschen angenehmer, 18 bis 25 Grad. Ansonsten 25 bis 34 Grad in den übrigen Regionen. Morgen und vielerorts freundliches, sonniges und trockenes Wetter.
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6: Gleich mit Sonja Liebing, ganz frisch bei uns im Programm, schon längst verliebt. Davor ein Schlager-Dino, Nena, irgendwie, irgendwo, irgendwann. Und jetzt zum Start in die neue Woche, Norman Langen mit Italienische Sehnsucht. Und ich habe noch einen heißen Tipp für euch. Wenn ihr so eine Alexa habt, also eure Lieblingsmusikdose eventuell in der Küche stehen habt zum Beispiel oder im Wohnzimmer, dann sagt ihr doch einfach auch mal, Alexa, starte Antenne Schlager und dann macht ihr das. Viel Spaß beim Einschalten und beim Hören.
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0: Guten Morgen um 14 nach 8. Ein milder Morgen ist es. Es wird ein Sommertag wieder in Deutschland.
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0: Goldene Schlager gleich mit Kult von Ricky Poveri, Sara Perchetti Amo und vorher Olaf Henning mit einer Neuauflage seiner Traumfrau. Jetzt für euch um 8:30.
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7: Guten Morgen am Montag. Die Koalition sucht weiter nach einem Kompromiss bei der Rentenreform. Im Zentrum steht die Abschaffung der abschlagsfreien Frührente nach 45 Arbeitsjahren. Jetzt signalisiert auch die Union Gesprächsbereitschaft für Härtefälle und mögliche Übergangsregelungen. Mehr als 10.000 Menschen haben in Köln an einer Solidaritätsdemonstration für die queere Gemeinschaft teilgenommen. Die Aktion stand unter dem Motto Köln zeigt Solidarität, Köln zeigt Haltung und war eine Reaktion auf den islamistischen Anschlag am Rande des Berliner Christopher Street Days. Und sportlich jubeln die deutschen Handballjunioren. Die U18-Nationalmannschaft ist Europameister. Im Finale von Belgrad setzte sich das Team deutlich gegen Slowenien durch und holte Gold.
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7: Momentan in Cuxhaven 19 Grad, in Hamburg 20, Bremen 20, Berlin 21, Paderborn 23 und Saarbrücken 20 Grad. Heute startet der Tag vielerorts freundlich mit viel Sonne. Im Norden, da ziehen anfangs noch dichtere Wolken und letzte Schauer ab. Ansonsten bleibt es meist trocken. Allerdings später am Nachmittag bilden sich vor allen Dingen vom Südwesten bis in den Osten und Süden einzelne, teils kräftige Schauer und Gewitter. Die Höchstwerte im Norden 19 bis 25 Grad, relativ angenehm. Ansonsten heißt es oft wieder schwitzen bei sommerlichen 25 bis stellenweise 36 Grad. Morgen geht's meist freundlich weiter mit viel Sonne, nur vereinzelt sind noch Schauer möglich.
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7: Schönen guten Morgen, ich bin Tom Meyer. Jetzt wird

0: Tja, in diesen Sommertagen Himbeereis zum Frühstück, zum Mittag, zum Kaffee, zum Abendessen, oder? Kann man eigentlich nichts mit falsch machen. Gleich habe ich für euch die beiden Schwestern, als sie noch gemeinsam gesungen haben. Anita und Alexandra Hofmann mit ihrer Version von Roxette, von einem großen Song von den beiden. 100.000 Volt, gleich nach dem Blick in die Sterne.
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0: Für heute Montag, den 10. August. Widder, du legst heute ein gutes Tempo vor und bringst ein Vorhaben weiter, als du selbst erwartet hattest. Im Job überzeugst du mit klaren Ansagen und einem sicheren Gespür für den richtigen Moment. Stier, heute liegt dir alles, was entspannt und dir wirklich gut tut. Ein gutes Essen oder ein ruhiges Gespräch zeigen dir, wie viel Kraft in den einfachen Dingen steckt. Zwillinge, du bist hellwach, offen und schnell im Kontakt mit anderen. Eine Nachricht oder ein spontaner Einfall bringen privat oder beruflich neuen Schwung. Krebs, du merkst schnell, wer dir heute wirklich gut tut und schenkst deinem Herzensmenschen ehrliche Nähe. Das macht den Tag sanft und gibt dir neue Kraft. Löwe, wenn du heute etwas sortierst, wird vieles sofort leichter. Ein kurzer Spaziergang oder frische Luft bringen dir dazu einen klaren Kopf. Jungfrau, mit deiner Ausstrahlung setzt du heute ganz mühelos einen starken Akzent. Wenn du dich echt zeigst, ergeben sich schöne Chancen fast wie von selbst. Waage, mit deiner freundlichen Art bringst du Menschen zusammen und schaffst eine entspannte Atmosphäre. Gerade im kleinen Kreis entstehen heute schöne Gespräche und echte Verbundenheit. Skorpion, du gehst einer Sache gründlich nach und erkennst schnell, worauf es wirklich ankommt. Diese Klarheit verschafft dir Respekt und stärkt dein Vertrauen in dich selbst. Schütze, heute wächst deine Lust auf neue Eindrücke und kleine Abenteuer. Schon ein anderer Weg oder ein spontaner Plan bringen frische Gedanken in Bewegung. Steinbock, du bleibst ruhig, verlässlich und lässt dich auch bei viel Trubel nicht aus der Balance bringen. Damit schaffst du eine stabile Basis für alles, was als nächstes ansteht. Wassermann, ein ungewöhnlicher Gedanke lockert heute feste Abläufe auf und macht deinen Alltag lebendiger. Wenn du ihn aussprichst, triffst du da auf offene Ohren. Und Fische, dein feines Gespür zeigt dir heute in einer persönlichen Frage den richtigen Weg. Zwischen ruhigen Momenten und liebevollem Kontakt findest du genau das Maß, das dir gut tut.

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5: Ich bin Diana Kramer. In den vergangenen beiden Monaten war es in Westeuropa so warm wie noch nie im Juni und Juli. Das teilte der EU-Klimawandeldienst Copernicus mit. Die Durchschnittstemperatur betrug 21,6 Grad Celsius, rund 2,8 Grad über dem bisherigen Rekord von vor 4 Jahren.
6: Seit Mai hatte schon 4 Hitzewellen gegeben. Das sei für Westeuropa außergewöhnlich viel, sagen die Experten. Und auch die extreme Trockenheit dauert schon seit Monaten an. Im Juli war es vor allem in Spanien, Frankreich, Deutschland, Österreich und Ungarn extrem trocken. Und ausgetrocknete Böden verstärken die Hitze nochmal. Der Wasserstand von Seine, Rhein und Donau war außergewöhnlich niedrig und auch die Meere haben sich so stark aufgehitzt wie noch nie in einem Juli. Thomas Bremser, Redaktion.
5: Im Koalitionsstreit über die Abschaffung der abschlagsfreien Frührente nach 45 Beitragsjahren nähern sich Union und SPD offenbar an. Inzwischen plädiert auch Unionsfraktionschef Thorsten Frey für eine soziale Abfederung. Man werde über eine Härtefall- und Übergangsregelung reden, sagte Frey den Funke-Zeitungen. Die geplante Abschaffung der Frührente ohne Abschläge nach 45 Beitragsjahren sorgt in den Ländern und bei Sozialverbänden für erheblichen Widerstand. Illegale Tricks zur Umgehung des Mindestlohns haben Beschäftigte, Sozialkassen und den Staat innerhalb von 10 Jahren bis zu 64 Milliarden Euro gekostet. Das geht aus einer Auswertung des Deutschen Gewerkschaftsbundes hervor.
7: Durchschnittlich haben etwa 2 Millionen Beschäftigte pro Jahr zu wenig Lohn erhalten. Im Schnitt fehlten bis zu 2,40 Euro pro Stunde. Die DGB-Experten errechneten die Ausfälle für Beschäftigte, Sozial- und Staatskassen pro Jahr. 22 Milliarden Euro Verluste entfielen auf die Sozialkassen, an die zu wenig Beiträge gezahlt wurden. Zudem hätten 7 Milliarden Euro an Einkommensteuer gefehlt. Der gesetzliche Mindestlohn von derzeit 13,90 Euro ist eine allgemeine Untergrenze, die nur in wenigen Ausnahmefällen unterschritten werden darf. Tine Klimach, Berlin.
5: Zum Fußball. Traumstart für den 1. FC Nürnberg in die Saison der 2. Bundesliga. Die Franken unter Trainer Miroslav Klose gewannen 3:0 gegen Dynamo Dresden. Außerdem gewann Energie Cottbus 3:1 gegen Hannover 96. St. Pauli und Greuther Fürth trennten sich 1:1.
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8: Im Moment in Cuxhaven 18 Grad, in Hamburg 19, Bremen 19, Bielefeld 20, Kassel 21 und Saarbrücken 23 Grad. Heute startet der Tag oft freundlich mit viel Sonne an vielen Orten in Deutschland. Im Norden allerdings, da ziehen jetzt noch dichtere Wolken durch, die letzten Schauer ziehen ab. Ansonsten bleibt's meist trocken. Später bilden sich dann vor allen Dingen vom Südwesten bis in den Osten und Süden Deutschlands einzelne, teils kräftige Schauer und Gewitter. Die Höchstwerte im Norden zwischen 19 und 25 Grad, eher angenehm, ansonsten wieder knackig heiß. 25 bis 36 Grad sind in den übrigen Regionen möglich. Morgen geht es dann meist freundlich weiter mit viel Sonne, nur vereinzelt sind noch Schauer möglich.
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8: Och, am besten sind doch immer diese Schlager, wo alle sofort mitsingen können. Und dann gibt es noch diese Spezialschlager, da sind Lücken so im Text. Und viele Menschen singen etwas in diese Lücken herein, wenn öffentlich das mitgegrölt wird. Ihr wisst vielleicht noch nicht, was ich meine. Aber wenn ihr diesen Titel hört, wisst ihr es genau. Hier ist Roland Kaiser mit Joanna. Viel Spaß und euch einen wunderbaren Montagvormittag.
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0: wunderbar. Das ist Küss mich von Ramon Roselli hier bei Antenne Schlager am Montagvormittag. Ja, in Spaniens Dörfern und auch auf Mallorca herrscht Ausnahmezustand für die Sonnenfinsternis. Übermorgen am Mittwoch, da werden Hunderttausende aus dem Ausland erwartet, denn dort gibt es einfach den besten Blick auf das Spektakel am Himmel. Auf der beliebtesten Urlaubsinsel der Deutschen, da laufen jetzt die letzten Vorbereitungen und da hören wir mal nach bei Pia Eschenbach vom Inselradio Mallorca aus Palma. Ja, die Insel Pia hat einiges an Vorbereitungen treffen müssen für diese Sonnenfinsternis. Welche zum Beispiel?
1: Ja, schon seit über einem Jahr hat die Balearenregierung mit den Gemeinden an einem Sicherheitskonzept für den Tag der Sonnenfinsternis gearbeitet. Zum einen, um ein Verkehrschaos zu vermeiden, und zum anderen ist die Waldbrandgefahr jetzt gerade im Sommer auf Mallorca natürlich extrem hoch. Und je mehr Menschen sich in der Natur versammeln, desto größer ist da dann auch das Risiko. Deshalb gibt's an dem Tag viele Straßensperrungen und auch ordentlich Sicherheitsmaßnahmen.
0: Was für Einschränkungen gelten denn?
1: Das komplette Tramuntana-Gebirge ist für den Verkehr gesperrt. Das liegt an der Westküste. Und die Sonnenfinsternis, die ist ja erst abends. So ab 19.35 Uhr beginnt dann das Ganze. Daher ist der Westen, wo die Sonne untergeht, natürlich die Premium-Lage. Mhm. Und auch interessant wird's für die Playa de Palma. Da sind ja ganz viele Hotels. Ja. 70.000 Besucher werden dort erwartet. Aber auch hier sind schon die Autobahnausfahrten zur Playa von morgens bis Mitternacht gesperrt.
0: Guck mal an, also davon sind auch die deutschen Ballermann-Urlauber betroffen. Was gilt denn für die Feriengäste und für die, die dort wohnen oder arbeiten?
1: Ja, es gibt natürlich auch Ausnahmen. Also wenn ich an der Playa de Palma arbeite oder Hotelgast bin, dann brauche ich dafür einen Nachweis. Für den Urlauber kann das dann die Buchungsbestätigung sein. Mhm. Für Angestellte gibt's einen QR-Code, den die Unternehmen ihren Arbeitnehmern ausstellen müssen. Und wenn ich in der Gegend wohne, dann muss ich das mit meinem Perso nachweisen oder mit der Meldebescheinigung. Jetzt zu Fuß, mit dem Taxi, Fahrrad, Bus, das geht alles ohne Einschränkungen. Aber ganz generell sollen die Menschen an dem Tag einfach auch auf unnötige Fahrten verzichten.
0: Dankeschön, Pia vom Inselradio. Ja, ordentlich was los auf Mallorca dann übermorgen. Ist sowieso immer was geboten auf unserer Lieblingsinsel, ne? Aber dann eben die Sonnenfinsternis, die dort mit am besten zu sehen sein wird. Sind wir gespannt, wie das Ganze dann ausgehen wird. Wir hoffen natürlich, dass alle, die möchten, eine gute Sicht auf die ganze Geschichte haben. Und dass natürlich alles auch friedlich bleibt, das ist ja klar. Jetzt habe ich für euch Fantasy, die beiden Jungs Freddy und Martin, Gespenster der Nacht bei Antenne Schlager.

Kult von Iron Shear bei Antenne Schlager. Euch einen wunderbaren Montagvormittag. Jetzt mit einem Altmeister des deutschsprachigen Schlagers aus Österreich. Seit über 40 Jahren steht er auf der Bühne, gehört zu den bekanntesten Stimmen. Und das ist was ganz Frisches von ihm. Hier ist Leonard, ein letzter Blick zurück.

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3: Heute gibt es wieder relativ viel Sonne in Deutschland. Allerdings ziehen im Norden noch in der ersten Tageshälfte dichtere Wolken durch. Die letzten Schauer ziehen jetzt so langsam ab. Ansonsten bleibt es erstmal meist trocken. Später am Nachmittag dann vor allen Dingen vom Südwesten bis in den Osten und Süden einzelne, teils kräftige Schauer und Gewitter möglich. Die Höchstwerte im Norden eher angenehm, 19 bis 25 Grad. Ansonsten sommerlich heiß, 25 bis stellenweise 36 Grad sind nochmal möglich. Morgen geht es meist freundlich weiter. Mit viel Sonne, nur vereinzelt sind noch Schauer am Start.
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3: Hey, ich bin Tom Meyer, wieder zurück aus dem Urlaub. Jetzt für euch mit Nick.

Macht immer wieder Laune, Purple Schulz, verliebte Jungs, hier bei Antenne Schlager am Montagvormittag. Jetzt habe ich für euch eine Geschichte, ja, da sind es manchmal wirklich die Kleinsten, die für die größte Aufregung sorgen. In Kanada hat jetzt ein Kind einen ganzen Flug gestoppt. Die Maschine, die sollte eigentlich von Victoria nach Toronto starten, aber kurz vor dem Abflug stand der kleine Passagier plötzlich auf und weigerte sich beharrlich, sich anzuschnallen. Weder die Crew noch das begleitende Elternteil konnten das Kind überzeugen. Und aus Sicherheitsgründen musste das Flugzeug deshalb zurück zum Terminal rollen. Alle Passagiere mussten wieder aussteigen und am Ende war es für einen erneuten Start an diesem Abend zu spät. Mitreisende haben berichtet, das Kind sei gar nicht jetzt unbedingt so bockig gewesen, sondern habe anscheinend so große Angst gehabt, sich immer wieder unter seinem Sitz versteckt. Und da zeigt sich, manchmal steckt hinter solchen Situationen vielleicht einfach Nervosität und keine Absicht. Für die anderen Fluggäste natürlich super ärgerlich, aber am nächsten Tag ging es dann doch noch Richtung Toronto. Wir heben jetzt ganz entspannt ab, und zwar musikalisch. Hier sind die Jungs von Feuerherz. In meinen Träumen ist die Hölle los bei Antenne Schlager.

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11: Ich bin Diana Kramer. Mehrere Hitzewellen haben die Temperaturen im Juni und Juli vielerorts in Westeuropa auf Rekordwerte getrieben. Die Durchschnittstemperatur lag bei 21,6 Grad Celsius und damit fast 2,8 Grad über dem langjährigen Mittel. Wegen Hitze und Trockenheit führen auch viele Flüsse nach wie vor zu wenig Wasser.
12: Auch Rhein und Donau haben derzeit Wasserstände deutlich unter dem langjährigen Mittel. Laut EU-Klimawandeldienst sind die örtlich sogar außergewöhnlich niedrig. Viele Frachtschiffe müssen ihre Ladung reduzieren und es gibt Sorgen, dass sie die Flüsse bei anhaltender Trockenheit an einigen Stellen gar nicht mehr befahren können. Für zusätzliche Transportmöglichkeiten auf der Straße haben mehrere Bundesländer deshalb das Fahrverbot für bestimmte Lkw an Sonn- und Feiertagen vorübergehend aufgehoben. Die Hitze trifft auch die Weltmeere. Die haben sich im Juli auf Rekordniveau aufgeheizt. Katrin Müller, Nachrichtenredaktion.
11: Die Umgehung des Mindestlohns hat nach Berechnungen des Deutschen Gewerkschaftsbundes seit 2015 wirtschaftliche Schäden in Höhe von rund 64 Milliarden Euro angerichtet. 35 Milliarden davon hätten betroffene Beschäftigte getragen, die den Mindestlohn nicht in voller Höhe bekommen haben. Laut DGB fehlen rund 2 Millionen Beschäftigten hierzulande im Schnitt 1,70 Euro bis 2,40 Euro pro Stunde. Wer ein Auto kaufen will, sollte selbst bei professionell wirkenden Offerten auf der Hut sein. Aktuell häufen sich Betrugsfälle mit vermeintlich günstigen Fahrzeugangeboten, warnte jüngst die Pforzheimer Polizei auf Instagram.
13: Auch der Kfz-Verband Baden-Württemberg erkennt eine Betrugswelle mit neuen, immer professionelleren Tricks. Man beobachte das vor allem in den letzten 2-3 Jahren, in digitalen Kanälen und mit täuschend echten Identitäten. Oft werden angebliche Unfallfahrzeuge zu Schnäppchenpreisen angeboten. Die Täter verlangen eine Anzahlung noch vor einer Fahrzeugbesichtigung. Selbst etablierte Autohäuser sind unter den Opfern. Thomas Thonfeld, Nachrichtenredaktion.
11: Auf den Philippinen sind bei Überschwemmungen und Erdrutschen mindestens 8 Menschen ums Leben gekommen. Einige Personen werden vermisst. Auslöser sind mehrere Tropenstürme sowie der Südwestmonsun, die seit mehr als einer Woche zu heftigen Regenfällen führen. Nach Angaben der philippinischen Behörden sind landesweit mehr als 750.000 Menschen von den Unwettern betroffen.
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14: Heute gibt der Sommer richtig Gas. Viel Sonne, nur im Norden ziehen anfangs jetzt noch ein paar Wolken durch. Letzte Schauer ziehen ab bis zum Nachmittag. Später dann können vor allem im Süden, Südwesten und Richtung Osten einzelne kräftige Schauer und Gewitter dazu kommen. Dazu 19 bis 25 Grad in der Nordhälfte Deutschlands und heiße 25 bis 36 Grad im Rest des Landes. Morgen bleibt's meist freundlich und sonnig, nur vereinzelt ist nochmal ein Schauer möglich.
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14: Vielen Dank fürs Einschalten, danke fürs Hören, vielleicht zufällig bei euch im Autoradio über DRB Plus. Und wenn ihr zu Hause auch so ein DRB Plus Radio habt, macht unbedingt mal einen vollständigen Sendersuchlauf und schaut dann nochmal in der Senderliste nach. Wir sind eingeteilt entweder unter A wie Antenne Schlager oder einfach etwas weiter hinten unter dem Kurzcode Schlager. Hängt wie gesagt immer ein bisschen vom Gerät ab. Das Ganze geht in Niedersachsen, Bremen, Hamburg, in Ostwestfalen-Lippe, im Saarland und auch so in umgrenzenden Regionen. Also schaut einfach mal nach. Und ansonsten gibt es ja immer noch das Internet. Zum Beispiel könnt ihr eure Alexa auch sagen, spiele oder starte Antenne Schlager und dann macht ihr das. Jetzt Lukas Cordalis und Jolina Dreves. Tolles Duett, wenn der Regen auf uns fällt.
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0: Helene Fischer, heute Nacht, sie bricht gerade wieder alle Rekorde, ganz weit oben in den Charts, vor allen Dingen auch im Radio, so oft gespielt wie kaum eine andere. Jetzt für euch andere Neuigkeiten aus der Welt der Schönen, Reichen und Berühmten.
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0: Liebesalarm bei Neonlicht. Das Schlagerduo hat sich bei der Aufzeichnung der Giovanni Zarella Show verlobt. Ja, Julian Fiege ging vor Nadine Ehlrich live vor Publikum auf die Knie und sie sagte ja. Für die beiden ist das doppelt besonders, denn Neonlicht hat seine Wurzeln im ZDF-Fernsehgarten. Damit wurde er aus einem TV-Auftritt ganz nebenbei einer der romantischsten Schlagermomente des Sommers. Auf Madeira wurde aus der angeblichen Ronaldo-Hochzeit eher ein Promi-Fehlalarm. Tausende Fans warteten in Funchal auf Cristiano Ronaldo und Georgina Rodriguez, weil Gerüchte über eine Hochzeit die Runde machten. Am Ende heiratete dort aber ein ganz anderes Paar und Ronaldo selbst kommentierte das Chaos im Netz nur mit Lach-Emojis. Für das echte Brautpaar dürfte diese Trauung damit unvergesslich bleiben, wenn auch ganz anders als geplant. Und bei den Royals in England gibt's wieder Zündstoff um Prinz Andrew. Trotz Titelentzug soll er laut Bericht weiter auf einer Liste für ein königliches Begräbnis stehen. Genau das sorgt jetzt für Kritik, weil viele finden, dass royale Ehren für Andrew nur schwer vermittelbar wären. Die Debatte zeigt einmal mehr, wie heikel Andrews Rolle im Königshaus bis heute geblieben ist.
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3: Heute gibt es wieder relativ viel Sonne in Deutschland. Allerdings ziehen im Norden noch in der ersten Tageshälfte dichtere Wolken durch. Die letzten Schauer ziehen jetzt so langsam ab. Ansonsten bleibt es erstmal meist trocken. Später am Nachmittag dann vor allen Dingen vom Südwesten bis in den Osten und Süden einzelne, teils kräftige Schauer und Gewitter möglich. Die Höchstwerte im Norden eher angenehm, 19 bis 25 Grad. Ansonsten sommerlich heiß, 25 bis stellenweise 36 Grad sind nochmal möglich. Morgen geht es meist freundlich weiter. Mit viel Sonne, nur vereinzelt sind noch Schauer am Start.
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0: immer wieder gut. Udo Jürgens und vergessen 17 Jahre blondes Haar hier bei Antenne Schlager. Euer Montagvormittag mit ganz viel toller Musik. Gleich ein tolles Duett von Ute Freudenberg und Christian Leiss auf den Dächern von Berlin. Jetzt geht's erstmal um Autofahren, in den Urlaub fahren. Und dazu gehört leider auch immer Stau. Was ist eigentlich erlaubt im Stau und was nicht? Dürfen wir uns die Beine vertreten, aufs Klo telefonieren, wenn wir mitten im Stau stehen? Wir hören nach bei unserem Verbraucherexperten Ron Perdus. Was sagt denn bitte schön das Gesetz?
1: Ja, starten wir mal mit dem Telefonieren. Die Rechtslage ist eindeutig. Ohne Freisprechanlage ist das Telefonieren auch im Stau verboten, außer der Motor ist aus. Bei Stillstand im Stau also durchaus machbar. Aussteigen, Pipi machen, spazieren gehen ist offiziell verboten. Laut Straßenverkehrsordnung ist das Aussteigen auf der Autobahn nicht gestattet, außer zur Sicherung einer Unfallstelle. Aber meist ist die Polizei bei längeren Störungen nachsichtig, muss jetzt keiner ins Auto machen. Spaziergänge gehen aber definitiv gar nicht.
0: Okay.

0: Was ja auch sehr beliebt ist, den Standstreifen zu nutzen, wenn es nur noch so 500 Meter bis zur Abfahrt sind oder Motorräder, die sich durchschlängeln. Wie sieht's da aus?
1: Ja, der Standstreifen ist wirklich nur für Pannenfahrzeuge reserviert. Wer den bei Stau benutzt, um dann irgendwie den nächsten Rastplatz oder die nächste Autobahnausfahrt schneller zu erreichen, der riskiert 75 Euro Bußgeld und einen Punkt. Motorradfahrer dürfen sich übrigens auch nicht zwischen den Fahrzeugen hindurchschlängeln. Mhm. Das ist unzulässiges Rechtsüberholen, kostet 100 Euro und gibt einen Punkt. Und noch schlimmer, wer die Rettungsgasse nutzt, der zahlt mindestens 240 Euro und darf einen ganzen Monat lang nicht mehr fahren. Mein Tipp, wer kann besser nachts fahren, lieber montags und dienstags, Freitag, Nachmittag und Samstag immer meiden. Da ist Stau in den Ferien eigentlich immer vorprogrammiert.
0: Dankeschön, Ron. Euch allzeit gute Fahrt mit Antenne Schlager.

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5: Ich bin Diana Kramer. Die Niedrigwasserlage an deutschen Flüssen bleibt alarmierend. Der längste Fluss Deutschlands, der Rhein, könnte schon bald nicht mehr durchgängig befahrbar sein. Das befürchtet der Geschäftsführer des Bundesverbands der deutschen Binnenschifffahrt, Jens Schwanen, in der Rheinischen Post.
6: Schon seit Wochen führt der Rhein zu wenig Wasser. Frachtschiffe können zum Teil nur ein Fünftel ihrer eigentlichen Ladung befördern. Wenn es weiter nicht regnet, könnte der Güterverkehr ganz unterbrochen werden. Denn in Kaub zwischen Mainz und Koblenz wird ein einstelliger Pegelstand erwartet im Laufe der Woche. Dann könnten auch keine Tagesausflugs- und Kreuzfahrtschiffe dort langfahren. Noch heute soll es im Bundesverkehrsministerium wegen des Niedrigwassers eine Krisensitzung geben. Aus Köln Thomas Bremser.
5: Inzwischen hat auch der Deutsche Bauernverband angesichts anhaltender Trockenheit mehr und schnellere Hilfe der Politik gefordert. Die landwirtschaftlichen Betriebe bräuchten einen Instrumentenkasten, um sich dem Klimawandel gut anpassen zu können, sagte Generalsekretärin Stefanie Sabit im WDR. Im Koalitionsvertrag seien viele Dinge vereinbart und das sei unerklärlich, warum die Bundesregierung in der aktuell schwierigen Lage untätig bleibe, sagte sie. Die Ertragslage sei mitunter existenzbedrohend. Der Wohnungsmangel treibt Mieten und Immobilienpreise weiter nach oben. Nach Daten des Verbands Deutscher Pfandbriefbanken stiegen die Neuvertragsmieten in Mehrfamilienhäusern im zweiten Quartal um 3,2%, gemessen am Vorjahreszeitraum.
7: In Deutschland fehlen geschätzt rund 1 Million Wohnungen. Oft wird auf dem Land gebaut, dringender gebraucht wird bezahlbarer Wohnraum allerdings in den Städten, wo die Nachfrage viel höher ist als das Angebot. In den 7 Metropolen Berlin, Hamburg, München, Köln, Frankfurt, Stuttgart und Düsseldorf gingen die Mieten im zweiten Viertel des Jahres mit einem Anstieg von 1,5% zwar weniger stark nach oben als im bundesweiten Schnitt, sie bleiben aber auf hohem Niveau. Auch wer in den Städten eine Immobilie kaufen möchte, muss tiefer in die Tasche greifen. Katrin Müller, Nachrichtenredaktion.
5: Durchschnittlich alle 18 Minuten ist im letzten Jahr in Deutschland ein Kind im Straßenverkehr verletzt oder getötet worden. Laut Statistischem Bundesamt verunglückten 2025 rund 29.270 Kinder unter 15 Jahren bei Verkehrsunfällen. Etwa jedes dritte Kind war mit dem Fahrrad unterwegs.
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8: Heute gibt der Sommer richtig Gas. Viel Sonne, nur im Norden ziehen anfangs jetzt noch ein paar Wolken durch. Letzte Schauer ziehen ab bis zum Nachmittag. Später dann können vor allem im Süden, Südwesten und Richtung Osten einzelne kräftige Schauer und Gewitter dazu kommen. Dazu 19 bis 25 Grad in der Nordhälfte Deutschlands und heiße 25 bis 36 Grad im Rest des Landes. Morgen bleibt's meist freundlich und sonnig, nur vereinzelt ist nochmal ein Schauer möglich.
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8: Oh, gleich sagt eine tausendmal Nein. Der neue Klasse-Song von Kerstin Ott. Vorher habe ich Kult für euch. Schlager-Dino von Trio. Da, da, da. Und wir starten rein jetzt in diese 11-Uhr-Stunde für euren Sommervormittag am Montag mit Julian David und Hollywood.

0: 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Kerstin Ott, tausendmal nein.
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0: Ja, heute Abend wartet eine Komödie mit einer interessanten Konstellation auf uns. Sieben Freunde wollen nämlich ein entspanntes Wochenende in den Bergen verbringen. Doch in ihrem Chalet hat sich schon ein junges Trio breit gemacht, das gar nicht daran denkt zu gehen. Und das sorgt gleich doppelt für Unruhe. Denn die drei sind nicht nur als Hausbesetzer eine Herausforderung, sondern leben auch als feste Dreierbeziehung zusammen. Etwas, das bei den anderen Freunden schnell für irritierte Blicke, für Diskussion und jede Menge Reibung sorgt. Aus dem geplanten Wohlfühlwochenende wird so ein turbulentes Kräftemessen, bei dem alte Spannungen hochkommen, Wahrheiten ans Licht geraten und die Fassade der Freundesgruppe Stück für Stück bröckelt. Das ist witzig, bissig und spannend erzählt. Mit guten Dialogen und einer starken Besetzung. Also schaut's euch gerne an. Nix ist fix. So heißt dieser Film, diese Komödie. Heute Abend, 19:45 die Premiere im ZDF.
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Antenne Schlager an diesem Montagvormittag. Und wir genießen doch einfach heute. Beziehungsweise wir faulenzen einfach heute. Denn heute ist tatsächlich Faulenzertag. Irgendwelche schlauen Leute haben sich das mal ausgedacht. Als bewussten Tag der Ruhe, an dem man keinen festen Plan hat. Ja, und dieser Tag sollte vor allen Dingen aus Nichtstun, Entschleunigen und Genießen bestehen. Also, vielleicht bleibt ihr heute mal lange im Bett, falls ihr schon aufgestanden seid, oder ihr legt euch nochmal hin, setzt euch auf die Couch, guckt Serien, lest, hört Musik oder trinkt Tee oder Kaffee. Einfach, um den Kopf einfach mal zum Abschalten zu bringen. Schlager helfen natürlich auch, so wie der jetzt.

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7: Ich bin Diana Kramer. Mehrere Hitzewellen haben die Temperaturen im Juni und Juli vielerorts in Westeuropa auf Rekordwerte getrieben. Die Durchschnittstemperatur lag bei 21,6 Grad Celsius und damit fast 2,8 Grad über dem langjährigen Mittel. Wegen Hitze und Trockenheit führen auch viele Flüsse nach wie vor zu wenig Wasser.
8: Auch Rhein und Donau haben derzeit Wasserstände deutlich unter dem langjährigen Mittel. Laut EU-Klimawandeldienst sind die örtlich sogar außergewöhnlich niedrig. Viele Frachtschiffe müssen ihre Ladung reduzieren und es gibt Sorgen, dass sie die Flüsse bei anhaltender Trockenheit an einigen Stellen gar nicht mehr befahren können. Für zusätzliche Transportmöglichkeiten auf der Straße haben mehrere Bundesländer deshalb das Fahrverbot für bestimmte Lkw an Sonn- und Feiertagen vorübergehend aufgehoben. Katrin Müller, Nachrichtenredaktion.
7: Die Umgehung des Mindestlohns hat nach Berechnungen des Deutschen Gewerkschaftsbundes seit 2015 wirtschaftliche Schäden in Höhe von rund 64 Milliarden Euro angerichtet. 35 Milliarden Euro davon hätten betroffene Beschäftigte getragen, die den Mindestlohn nicht in voller Höhe bekommen haben. Laut DGB fehlen rund 2 Millionen Beschäftigten hierzulande im Schnitt 1,70 Euro bis 2,40 Euro pro Stunde. Immer mehr Kinder werden im Straßenverkehr verletzt oder getötet. Laut Statistischem Bundesamt verunglückten im vergangenen Jahr rund 29.270 Kinder unter 15 Jahren bei Verkehrsunfällen.
9: Es sind alarmierende Zahlen. Alle 18 Minuten wurde im Durchschnitt bei uns ein Kind auf der Straße verletzt oder sogar getötet. Meistens waren die Kids auf dem Fahrrad unterwegs, oft aber auch zu Fuß oder sie saßen im Auto. Und genau dort, also im Pkw, starben auch die allermeisten Kinder bei Unfällen. Laut Statistik ist aber auch der Weg zur Schule morgens ein großes Risiko. Claudia Wächter, Nachrichtenredaktion.
7: Die Ministerpräsidentinnen von Italien und Dänemark, Giorgia Meloni und Mette Frederiksen, haben in einer gemeinsamen Erklärung vor unkontrollierter Migration nach Europa gewarnt. Beide sprachen sich erneut für sogenannte Rückführungszentren außerhalb der EU aus, um abgelehnte Asylbewerber in ihre Heimatländer zurückzubringen. Durch illegale Einwanderung würden die Kriminalitätsraten steigen und öffentliche Dienstleistungen zunehmend belastet. Außerdem würden Bürger Vertrauen verlieren, erklärten sie.
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11: Heute gibt es wieder relativ viel Sonne in Deutschland. Allerdings ziehen im Norden noch in der ersten Tageshälfte dichtere Wolken durch. Die letzten Schauer ziehen jetzt so langsam ab. Ansonsten bleibt es erstmal meist trocken. Später am Nachmittag dann vor allen Dingen vom Südwesten bis in den Osten und Süden einzelne, teils kräftige Schauer und Gewitter möglich. Die Höchstwerte im Norden eher angenehm, 19 bis 25 Grad. Ansonsten sommerlich heiß, 25 bis stellenweise 36 Grad sind nochmal möglich. Morgen geht es meist freundlich weiter. Mit viel Sonne, nur vereinzelt sind noch Schauer am Start.
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5: Ich bin Diana Kramer. Die Niedrigwasserlage an deutschen Flüssen bleibt alarmierend. Der längste Fluss Deutschlands, der Rhein, könnte schon bald nicht mehr durchgängig befahrbar sein, erklärte der Geschäftsführer des Bundesverbands der deutschen Binnenschifffahrt Jens Schwanen in der Rheinischen Post.
6: Schon seit Wochen führt der Rhein zu wenig Wasser. Frachtschiffe können zum Teil nur ein Fünftel ihrer eigentlichen Ladung befördern. Wenn es weiter nicht regnet, könnte der Güterverkehr ganz unterbrochen werden. Denn in Kaub zwischen Mainz und Koblenz wird ein einstelliger Pegelstand erwartet im Laufe der Woche. Dann könnten auch keine Tagesausflugs- und Kreuzfahrtschiffe dort langfahren. Noch heute soll es im Bundesverkehrsministerium wegen des Niedrigwassers eine Krisensitzung geben. Aus Köln Thomas Bremser.
5: Inzwischen hat auch der Deutsche Bauernverband angesichts anhaltender Trockenheit mehr und schnellere Hilfe der Politik gefordert. Die landwirtschaftlichen Betriebe bräuchten Instrumente, um sich dem Klimawandel gut anpassen zu können, sagte Generalsekretärin Stefanie Sabit im WDR. Im Koalitionsvertrag seien viele Dinge vereinbart und es sei unerklärlich, warum die Bundesregierung in der aktuell schwierigen Lage untätig bleibe. Die Ertragslage sei mitunter existenzbedrohend. Der Wohnungsmangel treibt Mieten und Immobilienpreise weiter nach oben. Nach Daten des Verbands Deutscher Pfandbriefbanken stiegen die Neuvertragsmieten in Mehrfamilienhäusern im zweiten Quartal um 3,2% gegenüber dem Vorjahreszeitraum.
7: In Deutschland fehlen geschätzt rund 1 Million Wohnungen. Oft wird auf dem Land gebaut, dringender gebraucht wird bezahlbarer Wohnraum allerdings in den Städten, wo die Nachfrage viel höher ist als das Angebot. In den 7 Metropolen Berlin, Hamburg, München, Köln, Frankfurt, Stuttgart und Düsseldorf gingen die Mieten im zweiten Viertel des Jahres mit einem Anstieg von 1,5% zwar weniger stark nach oben als im bundesweiten Schnitt, sie bleiben aber auf hohem Niveau. Auch wer in den Städten eine Immobilie kaufen möchte, muss tiefer in die Tasche greifen. Katrin Müller, Nachrichtenredaktion.
5: Der Iran plant nach Angaben des Außenministeriums in Teheran von Handelsschiffen Gebühren für eine Durchfahrt durch die Straße von Hormuz zu erheben. Laut iranischen Medien würden dazu gemeinsam mit dem Oman Mechanismen erarbeitet. Demnach sollen für die Überwachung der Sicherheit, zum Schutz der Umwelt und auch zur Bekämpfung der Kriminalität auf See Entgelte erhoben werden.
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8: Heute am Montag ziehen dichte Wolken vor allem über den Norden hinweg. Richtung Brandenburg gibt es auch teilweise Regen und Gewitter. Dahinter lockert es dann aber wieder auf. Und ansonsten scheint neben lockeren Wolken für längere Zeit heute auch die Sonne. Jetzt gegen Nachmittag bilden sich aber immer mehr Quellwolken, und zwar von der Mitte bis in den Süden und Osten Deutschlands. Da gibt es dann auch einzelne kräftige Gewitter. Für die meisten bleibt es aber auch heute wieder trocken. Also so ein bisschen wieder zweigeteilt, und es gilt, wo es hinkommt, kommt es hin. Und an den anderen anderen Orten bleibt es trocken. Die Höchstwerte, die sind schon wieder um einiges höher. An den Küsten ist es noch angenehm bei 20 bis maximal 23 Grad. Ansonsten gibt es schon wieder heiße 36 Grad heute am Oberrhein.
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17: Ich bin Babette Büchner. Nach dem Drohnenvorfall am Flughafen Leipzig-Halle soll die neue Drohnenabwehreinheit der Bundespolizei deutlich größer werden als geplant. Bundesinnenminister Alexander Dobrindt werde noch im Laufe des Tages eine Weisung an die Bundespolizei geben, wonach die Einheit auf 300 Kräfte anwachsen soll, sagte eine Ministeriumssprecherin. Statt 4 sind nun 8 Standorte geplant, um schnell und flexibel bei Bedarf vor Ort zu sein. Die Trockenheit und Hitze setzen der Landwirtschaft zu. Der Deutsche Bauernverband befürchtet, dass die Ernten in diesem Jahr eher unter dem Durchschnitt liegen. Die Generalsekretärin des Verbands, Stefanie Sabet, forderte im WDR von der Politik schnellere Hilfen für die Betriebe.
18: Die Belastungen der Bauern seien vielfältig und teils existenzbedrohend, warnt die Generalsekretärin. Deshalb müsse der Staat mit Finanzspritzen helfen, unter anderem auch bei der Düngemittelversorgung. In anderen EU-Ländern laufe das auch so. Außerdem müsse die Politik flexibler werden und zum Beispiel Innovationen bei Züchtungen ermöglichen. Ein weiteres Problem, der Wassermangel. Auch da sieht die Generalsekretärin die Politik am Zug. Stichwort Stärkung des Landeswasserhaushalts. Thomas Thonfeld, Nachrichtenredaktion.
17: Europas aktivster Vulkan auf der italienischen Insel Sizilien kommt nicht zur Ruhe, ausgerechnet jetzt in der Hauptferienzeit. Wegen möglicher Gefahren für die Luftfahrt wurden alle Landungen auf dem nahegelegenen Flughafen Catania bis zum Nachmittag ausgesetzt.
19: Auch Urlauber aus Deutschland brauchen heute Geduld. Riesige Aschewolken behindern die Sicht. Immer wieder spuckt der Ätna, aber auch Lava und dicke Gesteinsbrocken. Es ist ein spektakuläres Naturschauspiel, das aber auch für Chaos sorgt. Einige Ferienflieger können in Palermo landen, auf dem Flughafen der Inselhauptstadt. Aber auch Touristen, die Sizilien verlassen wollen, mussten bereits umdisponieren. Denn im Moment herrscht wieder einmal die höchste Warnstufe Rot. Claudia Wächter, Nachrichtenredaktion.
17: Und zum Sport. Der Druck auf FIFA-Präsident Gianni Infantino wächst. In einem offenen Brief haben sich die Dachverbände von Europa, Asien, Nord- und Mittelamerika sowie der Karibik gemeinsam an die Öffentlichkeit gewandt. Darin bekräftigen sie ihre Kritik an Infantino und fordern einen Neuanfang an der Spitze des Weltverbands. Führung im Fußball sei kein Besitz. Es gehe nicht darum, Macht zu haben, heißt es in dem Schreiben.
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20: Das Wetter ist schon wieder ziemlich zweigeteilt heute. Der Norden hatte ja einen wolkigen Wochenstart. Da gab es ja schon ein paar Schauer. Aber ansonsten gibt es bisher überall einen Mix aus Sonne und Wolken. Gegen Nachmittag jetzt bilden sich aber immer mehr Quellwolken bis zum Abend hin. Vor allem von der Mitte bis in den Süden und den Osten. Da gibt es dann auch einzelne Gewitter, die wieder kräftig ausfallen können. In einigen Orten kommt aber gar nichts runter. Da bleibt es komplett trocken. Und die Temperaturen, die sind genauso zweigeteilt. Angenehm noch an den Küsten. Da ist es bei 20 bis 23 Grad wirklich herrlich. Ansonsten gibt es aber auch schon wieder heiße 36 Grad heute am Oberrhein.
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20: 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Kurz nach 14 Uhr ist es. Einen wunderschönen Nachmittag wünsche ich euch. Ja, der liebe Tom Meyer ist ja zurück, deswegen ich nicht mehr in der Morningshow. Aber die liebe Hanna hat noch 3 Tage frei, deswegen heute nochmal so ein bisschen verteilt die Schichten. Wobei um 14 Uhr würden wir uns ja so oder so hören. Aber stattdessen bin ich bis 19 Uhr für euch heute am Start. Schön, dass ihr mit dabei seid. Gleich gibt's Maite Kelly. Peter Maffay ist mit dabei mit einem Kulthit. Und jetzt Schlager-Titan Bernhard Brink zum Start in diese Stunde.
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Maite Kelly und ein Kuss in Paris. Ihr gehört bei Antenne Schlager. Schön, dass ihr alle mit dabei seid an diesem Montagnachmittag. Ja, Endspurt, was die Sommerferien angeht. Und einige Bundesländer gehen ja seit heute wieder zur Schule. Und deswegen gibt es ja bei mir heute weiter mein großes Special. Die in der vergangenen Woche dabei waren, wissen schon, wir haben uns um den Schulranzen gekümmert, um die Einschulung inklusive Schultüte. Und es ging auch darum, wie wir den Schlafrhythmus jetzt dann wieder ändern nach der Urlaub. Zeit. Und heute schauen wir uns mal die Brotbüchse an. Na, was sollte da rein fürs Kind? Das hören wir gleich. Freue ich mich sehr. Außerdem beschäftigen wir uns mit der totalen Sonnenfinsternis, die ja auf uns zukommt und was wir da beachten sollten und wie wir die vor allem am besten sehen. Auch da habe ich die besten Tipps für euch. Jetzt geht's aber hier erstmal weiter mit guter Laune Musik an diesem Montag. Das ist DJ Ötzi und Mann für Amore.

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3: Der Rhein droht wegen der anhaltenden Trockenheit bald nicht mehr durchgängig befahrbar zu werden. Davor warnt der Bundesverband der deutschen Binnenschifffahrt. Am wichtigen Pegel Kaub, das ist zwischen Koblenz und Mainz, dort wird in dieser Woche erstmals nur noch ein einstelliger Wert erwartet und damit wäre der Fluss dann praktisch zweigeteilt. Wegen der Probleme bei der Binnenschifffahrt hatten Niedersachsen und weitere Bundesländer jetzt das Sonn- und Feiertagsverbot für bestimmte Lkw aufgehoben. Lob vom Tankstelleninteressenverband, weil Niedersachsen das einzige Land ist, das Verstöße gegen die 12-Uhr-Regel an Tankstellen auch ahndet. Die dürfen ja nur noch einmal am Tag die Preise erhöhen. Sprecher Rabel sagte uns:
4: Verhalten sich die Niedersachsen da im hohen Maße rechtsstaatlich, weil sie nämlich sagen, es gibt ein Gesetz und wer sich nicht dran hält, der kriegt eine Strafe und das muss er spüren, wenn er sich nicht ans Gesetz hält. Was alle anderen Bundesländer machen, dass sie nämlich gar nichts machen, ist im Grunde genommen schlecht und ist nicht staatstragend und da sind die Niedersachsen Vorbild.
3: Sagte uns der Sprecher vom Tankstelleninteressenverband Rabel. Zwei Verletzte gab es gestern, als auf einem Flugplatz in Ganderkesee im Kreis Oldenburg ein Ultraleichthubschrauber verunglückt ist. Bei einem Flugmanöver in geringer Höhe war der Rotor auf dem Boden aufgekommen, die Maschine ist auf die Seite gekippt. Der 68-jährige Pilot und sein 80-jähriger Fluggast konnten sich aber selbst aus dem Wrack befreien.
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0: die beste Kultmusik hier an diesem Montagnachmittag von Gitte Henning. Und auf Mallorca herrscht Ausnahmezustand. Nein, nicht weil sehr viele Urlauber da sind, Demonstrationen stattfinden und der Ballermann glüht. Es findet am Mittwoch, also übermorgen, eine Sonnenfinsternis statt. Und Hunderttausende werden aus dem Ausland erwartet, denn es gibt dort den besten Blick auf das Spektakel am Himmel. Und der 12. August ist da wirklich was ganz Besonderes. Da erwartet uns nämlich eines der beeindruckendsten astronomischen Ereignisse der letzten Jahre, eine totale Sonnenfinsternis. Und das erlebt man ja nicht immer und deswegen ist da jetzt wirklich Chaos angesagt und die Insel hat einiges an Vorbereitungen treffen müssen. Welche zum Beispiel, das wollen wir jetzt mal wissen und zwar von Pia Eschenbach vom Inselradio Mallorca.
1: Ja, schon seit über einem Jahr hat die Balearenregierung mit den Gemeinden an einem Sicherheitskonzept für den Tag der Sonnenfinsternis gearbeitet. Zum einen, um ein Verkehrschaos zu vermeiden und zum anderen ist die Waldbrandgefahr jetzt gerade im Sommer auf Mallorca natürlich extrem hoch und je mehr Menschen sich in der Natur versammeln, desto größer ist da dann auch das Risiko. Deshalb gibt's an dem Tag viele Straßensperrungen und auch ordentlich Sicherheitsmaßnahmen.
0: Welche Restriktionen gelten denn?
1: Das komplette Tramuntana-Gebirge ist für den Verkehr gesperrt. Das liegt an der Westküste. Und die Sonnenfinsternis, die ist ja erst abends. So ab 19.35 Uhr beginnt dann das Ganze. Daher ist der Westen, wo die Sonne untergeht, natürlich die Premium-Lage. Und auch interessant wird's für die Playa de Palma. Da sind ja ganz viele Hotels. 70.000 Besucher werden dort erwartet. Aber auch hier sind schon die Autobahnausfahrten zur Playa von morgens bis Mitternacht gesperrt.
0: Ach Wahnsinn, da sind ja dann alle von betroffen, die deutschen Ballermann-Urlauber. Und was gilt denn sonst für Feriengäste und für die, die dort wohnen oder auch arbeiten?
1: Ja, es gibt natürlich auch Ausnahmen. Also wenn ich an der Playa de Palma arbeite oder Hotelgast bin, dann brauche ich dafür einen Nachweis. Für den Urlauber kann das dann die Buchungsbestätigung sein. Für Angestellte gibt es einen QR-Code, den die Unternehmen ihren Arbeitnehmern ausstellen müssen. Und wenn ich in der Gegend wohne, dann muss ich das mit meinem Perso nachweisen oder mit der Meldebescheinigung. Jetzt zu Fuß, mit dem Taxi, Fahrrad, Bus, das geht alles ohne Einschränkungen, aber ganz generell sollen die Menschen an dem Tag einfach auch auf unnötige Fahrten verzichten.
0: Dankeschön, Pia Eschenbach vom Inselradio Mallorca. Liebe Grüße auf die Insel. Ich werde mir das von Tanja Lasch dann berichten lassen. Die totale Sonnenfinsternis, vor allem am Mittwoch zu sehen auf Mallorca. Und jetzt geht's hier weiter mit Ben Zucker. Guten Morgen, Welt.

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10: Ich bin Babette Büchner. Die Drohnenabwehreinheit der Bundespolizei soll deutlich größer werden als geplant. Die Zahl der Spezialkräfte in diesem Bereich soll auf 300 aufgestockt werden, sagte eine Sprecherin des Innenministeriums.
11: Vor allem müssen die Spezialkräfte bei Drohnenalarm natürlich schnell vor Ort sein. Deshalb sollen die Abwehrzentren nun verdoppelt werden auf insgesamt 8. Deren Aufgabe ist es, Drohnen aufzuspüren, abzufangen und im Notfall auch abzuschießen. Auch die Landespolizei soll unterstützt werden. Die Sprengstoffdrohne in Leipzig war nur durch Zufall entdeckt worden. Seitdem sagen Experten und Politiker, wir müssen bei der Drohnenabwehr besser werden. Claudia Wächter, Nachrichtenredaktion.
10: Nur jeder 10. Mensch in Deutschland ist zwischen 15 und 24 Jahre alt. In Ostdeutschland sind es sogar noch weniger, zeigen Daten des Statistischen Bundesamts für das Ende des vergangenen Jahres. Schlusslicht im Ländervergleich ist demnach Brandenburg mit einem Anteil von 8,8%. Die meisten jungen Menschen gibt es in den Stadtstaaten Bremen mit rund 11% und Hamburg mit 10,5%. Neuer Zündstoff im Streit um die Straße von Hormuz. Der Iran will nach Angaben des Außenministeriums von Handelsschiffen Gebühren für eine Durchfahrt erheben. Zusammen mit dem Oman erarbeite Teheran entsprechende Mechanismen, sagte Außenamtssprecher Ismail Bagai laut iranischen Medien. Und zum Sport. Die Gegner von Gianni Infantino wollen den Druck auf den angezählten FIFA-Präsidenten hochhalten. In einem offenen Brief bekräftigen die Dachverbände von Europa, Asien, Nord- und Mittelamerika sowie der Karibik ihre Kritik und fordern weiter einen Neuanfang an der Spitze des Weltverbands.
12: Täuschung und Vertrauensbruch, diese Vorwürfe unterstreichen die Kontinentalverbände in ihrem offenen Brief. Die FIFA habe versucht, Infantinos gescheiterte Investorenpläne im Nachhinein als Verfahrensfehler darzustellen. Aber dass der Vorschlag an sich grundfalsch war, das werde nicht eingeräumt. Der Brief der drei Verbände um UEFA-Präsident Schifferin endet mit einem Appell, für eine Führung einzustehen, die dem Fußball dient, statt ihn beherrschen zu wollen. Thomas Thonfeld, Nachrichtenredaktion.
10: 2027 will sich Infantino eigentlich für eine weitere Amtszeit wählen lassen.
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13: Heute am Montag ziehen dichte Wolken vor allem über den Norden hinweg. Richtung Brandenburg gibt es auch teilweise Regen und Gewitter. Dahinter lockert es dann aber wieder auf. Und ansonsten scheint neben lockeren Wolken für längere Zeit heute auch die Sonne. Jetzt gegen Nachmittag bilden sich aber immer mehr Quellwolken. Und zwar von der Mitte bis in den Süden und Osten Deutschlands. Da gibt es dann auch einzelne kräftige Gewitter. Für die meisten bleibt es aber auch heute wieder trocken. Also so ein bisschen wieder zweigeteilt. Und es gilt, wo es hinkommt, kommt es hin. Und an den anderen Orten bleibt es trocken. Die Höchstwerte, die sind schon wieder um einiges höher. An den Küsten ist es noch angenehm bei 20 bis maximal 23 Grad. Ansonsten gibt es schon wieder heiße 36 Grad heute am Oberrhein.
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13: 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Es ist kurz nach 15 Uhr. Schön, dass ihr alle mit dabei seid. Bis 19 Uhr begleite ich euch durch diesen Montag, erster Tag der Woche und für viele ja auch erster Schultag nach den langen Sommerferien. Gleich gibt's das Promi-Update des Tages mit Tom Meyer. Außerdem die beste Musik Peter Cornelius. Reif für die Insel bin ich definitiv auch. Die aktuelle Single von Anna-Karina Wolczak. Und jetzt starten wir mit Doktore Amore. Das ist

0: Antenne Schlager mit Anna-Karina Wojcik und ihrer aktuellen Single Unzensiert. Und jetzt schauen wir mal, was in der Welt der Promis so los ist.
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2: Liebesalarm bei Neonlicht. Das Schlagerduo hat sich bei der Aufzeichnung der Giovanni Zarella Show verlobt. Ja, Julian Fiege ging vor Nadine Ehlrich live vor Publikum auf die Knie und sie sagte ja. Für die beiden ist das doppelt besonders, denn Neonlicht hat seine Wurzeln im ZDF-Fernsehgarten. Damit wurde er aus einem TV-Auftritt ganz nebenbei einer der romantischsten Schlagermomente des Sommers. Auf Madeira wurde aus der angeblichen Ronaldo-Hochzeit eher ein Promi-Fehlalarm. Tausende Fans warteten in Funchal auf Cristiano Ronaldo und Georgina Rodriguez, weil Gerüchte über eine Hochzeit die Runde machten. Am Ende heiratete dort aber ein ganz anderes Paar und Ronaldo selbst kommentierte das Chaos im Netz nur mit Lach-Emojis. Für das echte Brautpaar dürfte diese Trauung damit unvergesslich bleiben, wenn auch ganz anders als geplant. Und bei den Royals in England gibt's wieder Zündstoff um Prinz Andrew. Trotz Titelentzug soll er laut Bericht weiter auf einer Liste für ein königliches Begräbnis stehen. Genau das sorgt jetzt für Kritik, weil viele finden, dass royale Ehren für Andrew nur schwer vermittelbar wären. Die Debatte zeigt einmal mehr, wie heikel Andrews Rolle im Königshaus bis heute geblieben ist.
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0: Musikergruppe. Wir freuen uns auf euch und Anja Schröter und Philipp Schmidt natürlich auch, denn die führen das Rudelsingen so ein bisschen an und dann darf jeder wirklich so laut mitsingen, wie er möchte. Ganz laut oder so ein bisschen leise in sich rein, da ist ja jeder anders. Hauptsache, ihr habt gute Laune und keine Angst vor Mitmachen. Und danach gibt's dann unseren Antennenschlager-DJ Nachtpilot. Er spielt die besten Schlagerhits dann für euch zum Tanzen die ganze Nacht lang. 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
5: Ich bin Babette Büchner. Nach dem Drohnenvorfall am Flughafen Leipzig-Halle soll die Drohnenabwehreinheit der Bundespolizei deutlich größer werden als geplant. Die Zahl der Spezialkräfte in diesem Bereich soll auf 300 aufgestockt werden. Bundesverkehrsminister Steffen Bilger sagte im ZDF,
6: es gibt schon lange diese Vorfälle, es gibt eine neue Dimension und es gibt eine Weiterentwicklung auch der Technik derjenigen, die angreifen. Und deswegen müssen wir auch noch schneller werden, darauf zu reagieren. Der Bundesinnenminister hatte vorhin gesprochen, dass es eine Art Wettrüsten sei und ich glaube, damit hat er es auch ganz gut getroffen.
5: Um in ganz Deutschland schnell vor Ort zu sein, soll es künftig auch 8 statt 4 Standorte der Drohnenabwehr geben. Immer mehr Zugbegleiter im Regionalverkehr der Deutschen Bahn werden angegriffen. In der ersten Jahreshälfte kam es zu rund 990 Vorfällen, teilte die DB Regio mit. Dies sei ein Plus von 14% im Vergleich zum Vorjahreszeitraum. Meist ging es um einfache Körperverletzungen wie Schubsen oder Bespucken. In 22 Fällen kam es aber auch zu schwerer Körperverletzung. Für mehr Sicherheit plant die Bahn einen Modellversuch, bei dem Bodycams nicht nur filmen, sondern auch den Ton aufzeichnen. Nur jeder 10. Mensch in Deutschland ist zwischen 15 und 24 Jahre alt. In Ostdeutschland sind es sogar noch weniger, zeigen Daten des Statistischen Bundesamts. Schlusslicht im Ländervergleich ist demnach Brandenburg mit einem Anteil von 8,8%.
7: Die meisten jungen Menschen gibt es in Bremen und Hamburg mit etwa 11%. Dahinter liegen Baden-Württemberg, Hessen und Berlin, so die Bundesstatistiker. Es ist insgesamt ein historisch niedriges Niveau, das seit Anfang der 2020er Jahre besteht. Ohne Eingewanderte und ihre Nachkommen wäre der Anteil junger Menschen an der Gesamtbevölkerung noch kleiner. In der ersten Hälfte der 80er, als die geburtenstarken Jahrgänge der sogenannten Babyboomer im jugendlichen Alter waren, gab es den höchsten Anteil. Da war in Deutschland jeder 6. jung. Tine Klimach, Nachrichtenredaktion.
5: Neuer Zündstoff im Streit um die Straße von Hormuz. Der Iran will nach Angaben des Außenministeriums in Teheran von Handelsschiffen Gebühren für die Durchfahrt erheben. Laut Medien erarbeitet der Iran gemeinsam mit dem Oman gerade entsprechende Mechanismen. Der Streit um die Durchfahrtsrechte in der Meerenge gilt als wesentlicher Auslöser für die jüngste Eskalation zwischen den USA und dem Iran.
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8: Das Wetter ist schon wieder ziemlich zweigeteilt heute. Der Norden hatte ja einen wolkigen Wochenstart. Da gab es ja schon ein paar Schauer. Aber ansonsten gibt es bisher überall einen Mix aus Sonne und Wolken. Gegen Nachmittag jetzt bilden sich aber immer mehr Quellwolken bis zum Abend hin. Vor allem von der Mitte bis in den Süden und den Osten. Da gibt es dann auch einzelne Gewitter, die wieder kräftig ausfallen können. In einigen Orten kommt aber gar nichts runter. Da bleibt es komplett trocken. Und die Temperaturen, die sind genauso zweigeteilt. Angenehm noch an den Küsten. Da ist es bei 20 bis 23 Grad wirklich herrlich. Ansonsten gibt es aber auch schon wieder heiße 36 Grad heute am Oberrhein.
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8: Kurz nach 16 Uhr ist es schon an diesem Montag. Schönen Wochenstart. Also ich hoffe, der war bisher schön. Wettertechnisch gibt es ja heute in einigen Teilen auch wieder voll auf die 12 mit Gewittern. Also immer die Wetter-App checken bitte. Und bis 19 Uhr bin ich auf jeden Fall noch an eurer Seite. Gleich geht's weiter mit meiner Serie zum Schulanfang mit Thema Nummer 5. Und die beste Musik, na, die gibt's auch. Unter anderem gleich die aktuelle Single von Matze Reim. Jetzt DJ Herzblut mit Andreas Martin. 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
1: Matze Reim, Die Sterne lügen, seine aktuelle Single. Hier gehört bei Antenne Schlager einen wunderschönen Montagnachmittag. Und vergangene Woche habe ich ja meine Serie zum Schulanfang gestartet. Da gab es ja wirklich verschiedenste Themen. Wir haben uns um die Einschulung gekümmert, um den Schlafrhythmus nach dem Urlaub, Tipps für den Schulranzen. Und heute auch sehr spannend, was sollte in die Brotbox? Kennen wir ja auch, also meine Mama hat das auch immer liebevoll früher zusammengepackt. Da war dann meistens ja eine klassische Stulle, glaube ich, mit drin. Dann, ich glaube, auch immer irgendwie ein Apfel oder Obst und dann auch irgendeine Kleinigkeit zum Naschen. Das weiß ich noch. So, und da muss ja einiges noch besorgt werden und in den Pausen wird die Brotbox ja dann zum Thema. Und Elisa Schuh, die hat sich schon mal informiert, was in der Pausenbox definitiv nicht fehlen darf. Elisa, was ist denn nun drin in der perfekten Pausenbox?
2: Also ich kann direkt sagen, dass es nicht die eine perfekte Pausenbox gibt. Erstmal kommt es natürlich darauf an, was das Kind gerne isst und was gewohnheitsmäßig zu Hause auf den Teller kommt. Das kann also Vollkornbrot, genauso gut aber auch Falafel, Reisbällchen oder ein Wrap sein. Als Struktur kann man die Box aber so befüllen. Einen Sattmacher aus Getreide, eine Portion Eiweiß, das kann zum Beispiel Käse sein, und dann Obst und Gemüse. Über ein kleines Extra freuen sich Kinder auch immer.
1: Na, das definitiv. Extras sind immer gut und die große Frage ist ja extra Süßigkeiten ja oder nein. Damit beschäftigen wir uns dann gleich. Ich würde sagen, ihr bleibt genau hier, wo ihr seid und jetzt erstmal die beste Musik. Ich liebe diesen Song. Hier ist Norman Langen und dieses Gefühl. Ja.

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0: Nina Hagen und du hast den Farbfilm vergessen. Hier gehört bei Antenne Schlager die beste Kultmusik an diesem Montagnachmittag. Und heute geht's ja weiter, meine kleine Serie zum Schulanfang. Und die ersten Bundesländer, die sind ja seit heute jetzt dann tatsächlich wieder in der Schule. Und was wir alle immer mitbekommen haben von den Eltern, war ja die sogenannte Brotbox. Und meine Kollegin Elisa Schuh hat sich mal mit dem Inhalt der Pausenbox beschäftigt. Und da haben wir schon gehört, ein kleines Extra ist immer gut, aber die große Frage, Süßigkeiten ja oder nein? Ich sehe ja oft immer Bilder dieser perfekten Brotboxen, in denen alles in Herzchen- und Sternenform hergerichtet ist. Braucht's das denn wirklich?
1: Wenn es von der Schule keine klaren Vorgaben zu Süßigkeiten gibt, hängt das von den eigenen Regeln ab. Generell kann aber auch Obst als gesunde, süße Alternative funktionieren. Und natürlich finden Kinder es toll, wenn es in der Pausenbox möglichst bunt und appetitlich aussieht. Aber die Mühe, jetzt alles in eine bestimmte Form auszustechen, das muss ich mir nicht unbedingt antun. Wichtiger ist, dass das Essen mundgerecht geschnitten ist. Kleine Apfelstücke landen zum Beispiel eher im Kindermund als ein ganzer Apfel.
0: Das stimmt allerdings, kenne ich von mir damals noch. Und bei vielen ist ja morgens dann oft die Zeit auch knapp. Liebe Elisa, hast du trotzdem Ideen für Rezepte, die sich gut vorbereiten lassen und trotzdem frisch schmecken?
1: Ein gesundes Bilcher-Müsli kann man gut am Vorabend einweichen lassen. Morgens kommt dann nur noch Quark und etwa ein frischer Apfel dazu. Im Internet gibt es auch viele Rezepte zu gesunden Müsli-Riegeln, die vorgebacken und dann auch eingefroren werden können. Auch Quarkpfannkuchen oder Wraps kann ich super am Vorabend vorbereiten. Wenn das Kind schon etwas älter ist, kann es natürlich auch morgens mithelfen. Dann kann es auch gleich selbst entscheiden, was in die Pausenbox kommt.
0: Dankeschön, Elisa Schuh, für die Tipps rund um die Pausenbox für Kids. Denn heute ist in einigen Bundesländern wieder Schulstart. Und ja, jetzt enden die Sommerferien in immer mehr Bundesländern. Und morgen gibt es auch nochmal den sechsten Teil meiner kleinen Serie zum Schulanfang. Jetzt geht's hier aber erstmal weiter mit Wolkenfrei und Wach geküsst.

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6: Ich bin Babette Büchner. Nach heftiger Kritik stoppt Finanzminister Lars Klingbeil seine Pläne, von Vereinen höhere Steuern zu verlangen. Der entsprechende Passus werde aus dem Gesetz gestrichen, sagte Klingbeil der deutschen Presseagentur. Es sei ihm dabei nie um kleine Vereine gegangen, sondern um Wirtschaftsvereine und Verbände. Durch die öffentliche Debatte sei aber der Eindruck entstanden, man würde es den tausenden Ehrenamtlichen in Vereinen schwer machen wollen. Dass Deutschland bei der Abwehr von Drohnen vorankommen muss, war schon vor dem Vorfall am Flughafen Leipzig-Halle klar. Jetzt soll eine kürzlich dafür aufgestellte Einheit um 300 Kräfte aufgestockt werden, heißt es aus dem Bundesinnenministerium.
7: Vor allem müssen die Spezialkräfte bei Drohnenalarm natürlich schnell vor Ort sein. Deshalb sollen die Abwehrzentren nun verdoppelt werden auf insgesamt 8. Deren Aufgabe ist es, Drohnen aufzuspüren, abzufangen und im Notfall auch abzuschießen. Auch die Landespolizei soll unterstützt werden. Die Sprengstoffdrohne in Leipzig war nur durch Zufall entdeckt worden. Seitdem sagen Experten und Politiker, wir müssen bei der Drohnenabwehr besser werden. Claudia Wächter, Nachrichtenredaktion.
6: Mit einer Großrazzia hat die Polizei in London ein Zeichen gegen gefährliches Fahren im Straßenverkehr gesetzt. 90 Fahrzeuge, darunter viele Luxusautos, wurden beschlagnahmt.
8: Vor allem rund um den berühmten Hyde Park und in den Bezirken Chelsea und Kensington kontrollierte die Polizei am Wochenende. Die Beamten spürten unversicherte Fahrer auf und stoppten gefährliches Fahrverhalten. Die beschlagnahmten Autos haben einen Gesamtwert von mehr als 9 Millionen Euro. Darunter ein seltener Ferrari Monza SP2, dessen Fahrer hatte nur einen vorläufigen Führerschein und keine Versicherung. Mit der Aktion reagiert die Polizei auch auf Beschwerden von Anwohnern in der Gegend über rücksichtslose Fahrer und besonders laute, umgebaute Autos. Aus London, Philipp Detlefs.
6: Es ist weiter ein historisch niedriges Niveau. Nur jeder 10. Mensch in Deutschland ist zwischen 15 und 24 Jahre alt. In Ostdeutschland sind es sogar noch weniger, zeigen Daten des Statistischen Bundesamts. Schlusslicht im Ländervergleich ist demnach Brandenburg mit einem Anteil von 8,8%. Die meisten jungen Menschen gibt es dagegen in den Stadtstaaten Bremen und Hamburg mit etwa 11%.
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9: Heute am Montag ziehen dichte Wolken vor allem über den Norden hinweg. Richtung Brandenburg gibt es auch teilweise Regen und Gewitter. Dahinter lockert es dann aber wieder auf. Und ansonsten scheint neben lockeren Wolken für längere Zeit heute auch die Sonne. Jetzt gegen Nachmittag bilden sich aber immer mehr Quellwolken, und zwar von der Mitte bis in den Süden und Osten Deutschlands. Da gibt es dann auch einzelne kräftige Gewitter. Für die meisten bleibt es aber auch heute wieder trocken. Also so ein bisschen wieder zweigeteilt, und es gilt, wo es hinkommt, kommt es hin. Und an den anderen Orten bleibt es trocken. Die Höchstwerte, die sind schon wieder um einiges höher. An den Küsten ist es noch angenehm bei 20 bis maximal 23 Grad. Ansonsten gibt es schon wieder heiße 36 Grad heute am Oberrhein.
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9: kurz nach 17 Uhr schon an diesem Montagnachmittag. Schön, dass ihr alle mit dabei seid. Und gleich gibt's Tom Meyers TV-Tipp. Er ist ja zurück, deswegen auch ab sofort der TV-Tipp. Immer um kurz nach 5 nach den nächsten 3 Songs. Unter anderem sind da mit dabei Joey Heindle, ein Kulthit von Marianne Rosenberg. Und jetzt starten wir mit Feuerherz. Verdammt guter Tag.

0: Joey Heindle und schwer zu erklären. Hier gehört bei Antenne Schlager und jetzt ist es soweit. Tom Meyer ist zurück.
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0: Ja, und lieber Tom, heute Abend wartet ja eine Komödie mit einer interessanten Konstellation auf uns, richtig?
2: Absolut, Annika. 7 Freunde wollen ein entspanntes Wochenende in den Bergen verbringen. Doch in ihrem Chalet hat sich schon ein junges Trio breitgemacht, das gar nicht daran denkt zu gehen. Und das sorgt gleich doppelt für Unruhe. Die drei sind nämlich nicht nur als Hausbesitzer eine Herausforderung, sondern leben auch als feste Dreierbeziehung zusammen. Etwas, das bei den Freunden schnell für irritierte Blicke, Diskussionen und jede Menge Reibung sorgt. Aus dem geplanten Wohlfühlwochenende wird so ein turbulentes Kräftemessen, bei dem alte Spannungen hochkommen, Wahrheiten ans Licht geraten und die Fassade der Freundesgruppe Stück für Stück bröckelt. Das ist witzig, bissig und spannend erzählt. Mit guten Dialogen und einer starken Besetzung. Nix X Fix heißt der Film, also Nix ist fix. Heute Abend 19:45 im ZDF.
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5: Ich bin Robert Büchner. Für seinen Gesetzentwurf hat Finanzminister Lars Klingbeil heftige Kritik eingesteckt. Jetzt ändert er seine Pläne, von Vereinen höhere Steuern zu verlangen. Der entsprechende Passus werde aus dem Gesetz gestrichen, sagte Klingbeil der deutschen Presseagentur. Es sei ihm dabei nie um kleine Vereine gegangen, sondern um Wirtschaftsvereine und Verbände. Immer mehr Zugbegleiter im Regionalverkehr der Deutschen Bahn werden angegriffen. In der ersten Jahreshälfte gab es rund 990 Vorfälle, teilte die DB Regio mit. Dies sei ein Plus von 14% im Vergleich zum Vorjahreszeitraum.
6: Immer wieder bekommen sie den Frust von Reisenden ab. Zugpersonal wird geschubst, bespuckt, angerempelt. Hunderte solcher Vorfälle gab es schon in diesem Jahr und rund 2 Dutzend Fälle von schwerer Körperverletzung. Vor einigen Monaten starb ein Zugbegleiter nach einer ganz normalen Ticketkontrolle. Für mehr Schutz und auch eine bessere Strafverfolgung sollen nun Bodycams mit Tonaufzeichnungen sorgen. Ein erster Test, der startet im Herbst. Claudia Wächter, Nachrichtenredaktion.
5: Deutschland hat immer weniger junge Menschen. Nur jeder Zehnte ist zwischen 15 und 24 Jahre alt. Im Osten sind es sogar noch weniger, zeigen Zahlen des Statistischen Bundesamts. Schlusslicht im Ländervergleich ist demnach Brandenburg mit einem Anteil von 8,8%.
7: Die meisten jungen Menschen gibt es in Bremen und Hamburg mit etwa 11%. Dahinter liegen Baden-Württemberg, Hessen und Berlin, so die Bundesstatistiker. Es ist insgesamt ein historisch niedriges Niveau, das seit Anfang der 2020er Jahre besteht. Ohne Eingewanderte und ihre Nachkommen wäre der Anteil junger Menschen an der Gesamtbevölkerung noch kleiner. In der ersten Hälfte der 80er, als die geburtenstarken Jahrgänge der sogenannten Babyboomer im jugendlichen Alter waren, gab es den höchsten Anteil. Da war in Deutschland jeder Sechste jung. Tine Klimach, Nachrichtenredaktion.
5: Die Pegelstände am Rhein und anderen Flüssen sind weiter historisch tief. Deshalb sollen Lkw nun auch in Baden-Württemberg an Sonn- und Feiertagen fahren dürfen. Geplant sei dies ab dem kommenden Wochenende und zunächst bis Ende August, sagte ein Sprecher des baden-württembergischen Verkehrsministeriums. NRW, Niedersachsen, Rheinland-Pfalz und das Saarland hatten das Fahrverbot schon ab dem vergangenen Wochenende vorübergehend gelockert.
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8: Das Wetter ist schon wieder ziemlich zweigeteilt heute. Der Norden hatte ja einen wolkigen Wochenstart. Da gab es ja schon ein paar Schauer. Aber ansonsten gibt es bisher überall einen Mix aus Sonne und Wolken. Gegen Nachmittag jetzt bilden sich aber immer mehr Quellwolken bis zum Abend hin. Vor allem von der Mitte bis in den Süden und den Osten. Da gibt es dann auch einzelne Gewitter, die wieder kräftig ausfallen können. In einigen Orten kommt aber gar nichts runter. Da bleibt es komplett trocken. Und die Temperaturen, die sind genauso zweigeteilt. Angenehm noch an den Küsten. Da ist es bei 20 bis 23 Grad wirklich herrlich. Ansonsten gibt es aber auch schon wieder heiße 36 Grad heute am Oberrhein.
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8: 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Kurz nach 18 Uhr ist es an diesem Montagabend. Schön, dass ihr mit dabei seid. Eine Stunde haben wir noch zusammen, denn die liebe Hanna, die ist ja noch im Urlaub. Deswegen sind die Schichten noch ein bisschen vertauscht. Ja, nach 4 Wochen Morningshow jetzt am Abend für euch da. Und gleich gibt es die aktuelle Single der Nockies. Udo Lindenberg ist mit dabei. Und jetzt starten wir mit Roland Kaiser, der das Wochenende wieder die Kaisermania gerockt hat. 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

0: Die Nockis mit der aktuellen Single 1 hier natürlich gehört bei Antenne Schlager. Schön, dass ihr alle mit dabei seid an diesem Montagnachmittag. Und jetzt geht's hier gleich weiter mit der aktuellen Single von Jolina Dreves. Und sie war ja vor kurzem bei mir zu Gast im Antenne Schlager Star Talk und hat da verraten, dass sie eigentlich nie Schlager machen wollte.
1: Ich hatte nie was gegen Schlager an sich oder gegen meinen Papa, aber ich wollte mein eigenes Ding machen, meine eigenen Kontakte knüpfen und so. Deswegen war ich ja auch hier in der Stadt. Und dann habe ich aber irgendwie nach langem Nachdenken gedacht, ja gut, aber was hast du eigentlich zu verlieren, weil gerade läuft eh nichts. Du musst halt irgendwie auch Geld verdienen. Und das war eigentlich so der erste Schritt, den ich gemacht habe, dass ich gesagt habe, okay, mache ich. Und dann habe ich gemerkt, wie super nett sowohl die Leute, also die Kollegen sind, aber wie toll auch das Publikum ist und dass mir das eigentlich voll Spaß macht. Ich selber so dabei und habe ich gedacht so, oh, das macht ja eigentlich voll Spaß hier. Das ist ja eigentlich voll cool.
0: Weil das Schlagerpublikum so süß ist.
1: Das, aber die Musik war auch cool. Ja.
0: Und jetzt ist sie ganz im Bereich Popschlager angekommen, die liebe Jolina, durch und durch die aktuelle Single, ein echter Ohrwurm, wie ich finde, gibt's jetzt für euch. Und wer das Gespräch nicht gehört hat, das solltet ihr dringend nachhören. Das Interview mit Jolina Dreves, überall, wo es Podcasts gibt und auch ganz problemlos auf antenneschlager.de.

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Habe ich immer sehr geliebt, den Song Keine Sterne in Athen. Stefan Remmler, die beste Kultmusik hier gehört bei Antenne Schlager. Schön, dass ihr alle mit dabei wart an diesem Montag. Jetzt heißt es Tschüss. Und zwar bin ich wieder morgen zurück. Jetzt muss ich selber mal überlegen, ab 14 Uhr. Denn die liebe Hanna kommt nämlich Mitte der Woche zurück. Und dann sind wir alle wieder in unseren alten Schichten. Morgen aber erstmal Tom Meyer für euch ab 6 Uhr. Und ab 14 Uhr übernehme ich dann das Mikrofon mit der letzten Reihe unseres Schulanfangs. Da hatten wir ja schon einiges. Die Brotbox-Tipps für die Einschulung, den Schlafrhythmus ändern, den Schulranzen. Und morgen klären wir Laptop oder Tablet. Welche Technik braucht das Kind wirklich für die Schule? Bin ich mal sehr gespannt. Gibt's morgen in der Serie. Ansonsten natürlich auch der TV-Tipp, das Promi-Update und vieles mehr. Und tschüss sage ich jetzt mit Wolkenfrei und Wolke 7. Ich freue mich, wenn ihr morgen alle wieder mit dabei seid.

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3: Ich bin Babette Büchner. In Kolumbien hat es ein schweres Erdbeben mit einer Stärke von 7,4 gegeben. Mindestens 20 Menschen kamen nach Angaben der Behörden ums Leben und es wird befürchtet, dass die Zahl noch weiter steigt. Videos in den sozialen Netzwerken zeigen zerstörte Gebäude und Menschen, die vor Panik auf die Straße liefen. Auch in den Nachbarländern Venezuela, Ecuador und Panama wurde das Beben Berichten zufolge wahrgenommen. Nach heftiger Kritik rückt Finanzminister Lars Klingbeil von seinen Plänen ab, von Vereinen höhere Steuern zu verlangen. Der entsprechende Passus werde aus dem Gesetz gestrichen, sagte Klingbeil der deutschen Presseagentur. Es sei ihm dabei nie um kleine Vereine gegangen, sondern um Wirtschaftsvereine und Verbände. Durch die öffentliche Debatte sei aber der Eindruck entstanden, man würde es den tausenden Ehrenamtlichen in Vereinen schwer machen wollen. Immer mehr Zugbegleiter im Regionalverkehr der Deutschen Bahn werden angegriffen. In der ersten Jahreshälfte gab es rund 990 Vorfälle, teilte die DB Regio mit. Dies sei ein Plus von 14% im Vergleich zum Vorjahreszeitraum.
4: Immer wieder bekommen sie den Frust von Reisenden ab. Zugpersonal wird geschubst, bespuckt, angerempelt. Hunderte solcher Vorfälle gab es schon in diesem Jahr und rund 2 Dutzend Fälle von schwerer Körperverletzung. Vor einigen Monaten starb ein Zugbegleiter nach einer ganz normalen Ticketkontrolle. Für mehr Schutz und auch eine bessere Strafverfolgung sollen nun Bodycams mit Tonaufzeichnungen sorgen. Ein erster Test, der startet im Herbst. Claudia Wächter, Nachrichtenredaktion.
3: Die Pegelstände am Rhein und anderen Flüssen sind weiter historisch tief. Deshalb wollen nun auch Baden-Württemberg, Bayern und Mecklenburg-Vorpommern das Sonn- und Feiertagsverbot für Lkw aussetzen. Bundesverkehrsminister Steffen Bilger stellte unterdessen weitere Schritte in Aussicht.
5: Es gibt die ganz kurzfristigen Maßnahmen. Dazu gehört die Aussetzung des Sonn- und Feiertagsfahrverbots in bereits mehreren Bundesländern. Ich werde am Mittwoch aber auch mit den Landesverkehrsministern nochmal digital zusammenkommen, um über weitere Maßnahmen zu sprechen.
3: Gesprochen werden soll zum Beispiel über den Umgang mit bestimmten Gütern, die nicht länger an den Häfen gelagert werden dürfen.
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6: Heute am Montag ziehen dichte Wolken vor allem über den Norden hinweg. Richtung Brandenburg gibt es auch teilweise Regen und Gewitter. Dahinter lockert es dann aber wieder auf. Und ansonsten scheint neben lockeren Wolken für längere Zeit heute auch die Sonne. Jetzt gegen Nachmittag bilden sich aber immer mehr Quellwolken. Und zwar von der Mitte bis in den Süden und Osten Deutschlands. Da gibt es dann auch einzelne kräftige Gewitter. Für die meisten bleibt es aber auch heute wieder trocken. Also so ein bisschen wieder zweigeteilt. Und es gilt, wo es hinkommt, kommt es hin. Und an den anderen Orten bleibt es trocken. Die Höchstwerte, die sind schon wieder um einiges höher. An den Küsten ist es noch angenehm, bei 20 bis maximal 23 Grad. Ansonsten gibt es schon wieder heiße 36 Grad heute am Oberrhein.
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4: Ich bin Babit Büchner. Die Zahl der Toten bei dem schweren Erdbeben in Kolumbien ist auf mehr als 50 gestiegen. Es wurden hunderte Verletzte und schwere Schäden in mehreren Landesteilen gemeldet.
5: Das Erdbeben ereignete sich im Westen des Landes. Nahe der Stadt Medellin lag das Epizentrum in einer Tiefe von rund 100 Kilometern, wie der geologische Dienst mitteilte. Das Beben war aber auch in vielen anderen Städten zu spüren. Videos in den sozialen Netzwerken zeigten zerstörte Gebäude und Menschen, die vor Panik auf die Straße liefen. Auch mehrere Flughäfen waren betroffen. Viele Nachbarländer haben ihre Hilfe angeboten. Auch dort war das Beben zu hören, wie in Venezuela, Ecuador und Panama. Es wird befürchtet, dass die Zahl der Opfer weiter steigt. Tine Klimach, Nachrichtenredaktion.
4: Russlands oberstes Gericht hat die Oppositionspartei Jabloko von der Parlamentswahl im September ausgeschlossen. Die Partei setzt sich für ein Ende des Ukraine-Kriegs ein. Geklagt hatte die kremltreue nationalistische Partei Rodina. Sie warf Jabloko unter anderem vor, in ihrem Wahlkampfmaterial Urheberrechte verletzt zu haben. Durch Ladendiebstahl entsteht dem Einzelhandel jedes Jahr ein Milliardenschaden. Die Belastung nehme seit Jahren zu und habe 2026 einen Höchstwert erreicht, heißt es in einem gemeinsamen Positionspapier vom Handelsverband Deutschland und der Gewerkschaft der Polizei.
6: Elektronik, Kleidung, aber auch teurere Produkte im Supermarkt wie Kaffee oder Spirituosen. Ladendiebe schlagen immer häufiger auch im großen Stil zu. Besondere Sorge bereitet den Einzelhändlern der gewerbsmäßige oder bandenmäßige Diebstahl, bei dem der Schaden oft besonders hoch ist. Der Verband HDE und die Gewerkschaft der Polizei fordern, die Taten konsequent zu verfolgen und die Täter zu überführen und entsprechend zu bestrafen. Sie machen sich außerdem für eine offene Videoüberwachung, Schwerpunktanwaltschaften und eine bessere Ausstattung der Polizei stark. Katrin Müller, Nachrichtenredaktion.
4: Die Pegelstände am Rhein und anderen Flüssen sind weiter historisch tief. Deshalb wollen nun auch Baden-Württemberg, Bayern und Mecklenburg-Vorpommern das Sonn- und Feiertagsverbot für Lkw aussetzen. Vorher hatten das auch schon NRW, Niedersachsen, Rheinland-Pfalz und das Saarland beschlossen. Bundesverkehrsminister Steffen Bilger will am Mittwoch mit den Ressortchefs der Länder über weitere Entlastungsmaßnahmen beraten. Das Wetter. Die aktuelle Vorhersage des Deutschen Wetterdienstes. Im Süden und Südwesten gibt es noch einige Quellwolken mit Regen und vereinzelt teils kräftigen Gewittern. In der Nacht klingen die Schauer aber weitgehend ab, bei Tiefstwerten zwischen 18 und 7 Grad. Morgen ist es dann oft sonnig, im Norden, teilweise im Osten und an den Alpen kann es aber einige Schauer und Gewitter geben, bei 18 bis 25 Grad in der Nordhälfte und 25 bis 33 Grad ansonsten morgen maximal.
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3: Ich bin Babette Büchner. Die Zahl der Toten bei dem schweren Erdbeben in Kolumbien steigt weiter, inzwischen auf mehr als 80. Zudem wurden hunderte Verletzte und schwere Schäden gemeldet. Die Erdstöße hatten eine Stärke von 7,4. Die Erschütterungen waren in mehreren Städten des Landes zu spüren. Einwohner suchen nun zusammen mit Rettungskräften in den Trümmern nach Überlebenden. Das oberste Gericht in Moskau schließt die Oppositionspartei Jabloko bei der Parlamentswahl im September aus, auch weil sie sich gegen den Ukraine-Krieg stemmt. Der ist in Russland immer häufiger sichtbar. Bei einem Angriff in der Teilrepublik Tatarstan wurden jetzt mindestens 13 Menschen getötet.
4: Ein Großteil der Opfer bei dem Angriff kam nach Behördenangaben in einer Unterkunft für Arbeiter ums Leben, darunter auch Bürger Usbekistans und Tadschikistans. Der Bürgermeister der mehr als 800 Kilometer von Moskau entfernten Stadt hatte zuvor von einem massiven Angriff mit ukrainischen Drohnen auf Industrieanlagen und zivile Objekte gesprochen. Der Kiewer Generalstab bestätigte später einen Angriff auf eine Raffinerie. Katharina Schröder, Nachrichtenredaktion.
3: Die Trockenheit und Hitze setzen der Landwirtschaft zu. Der Deutsche Bauernverband befürchtet, dass die Ernten in diesem Jahr eher unter dem Durchschnitt liegen. Die Generalsekretärin des Verbands, Stefanie Sabet, forderte im WDR von der Politik schnellere Hilfen für die Betriebe.
5: Die Belastungen der Bauern seien vielfältig und teils existenzbedrohend, warnt die Generalsekretärin. Deshalb müsse der Staat mit Finanzspritzen helfen, unter anderem auch bei der Düngemittelversorgung. In anderen EU-Ländern laufe das auch so. Außerdem müsse die Politik flexibler werden und zum Beispiel Innovationen bei Züchtungen ermöglichen. Ein weiteres Problem, der Wassermangel. Auch da sieht die Generalsekretärin die Politik am Zug. Stichwort Stärkung des Landeswasserhaushalts. Thomas Thonfeld, Nachrichtenredaktion.
3: In Spanien sind immer noch 41 Wald- und Vegetationsbrände aktiv. Ein großer Waldbrand im Südwesten Spaniens hat sich inzwischen stark ausgebreitet. Das Feuer wütet dort schon seit Donnerstag. Die Regionalregierung von Andalusien schätzte die betroffene Fläche auf mehr als 20.000 Hektar. Das ist ungefähr so groß wie das Stadtgebiet von Hannover. Fast 500 Personen wurden vorsorglich in Sicherheit gebracht. Zum Wetter. Die aktuelle Vorhersage des Deutschen Wetterdienstes. Ganz im Süden kann es noch vereinzelt Schauer und Gewitter geben heute Nacht. Die klingen dann aber auch ab. Die Tiefstwerte liegen bei 18 bis 7 Grad. Morgen werden dann in der Nord- und Osthälfte 18 bis 25 Grad erreicht. Sonst geht es hoch bis auf 33 Grad. Dabei ziehen im Norden und Osten einige Wolkenfelder durch, aber es bleibt meist trocken. Ansonsten ist es meist sonnig. Nur an den Alpen könnte es wieder nass werden.
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0: 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Es ist 22 Uhr. 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
2: Ich bin Dirk Zeitler. Bei einem schweren Erdbeben in Kolumbien sind mehr als 80 Menschen ums Leben gekommen. Das teilten mehrere Bürgermeister und Gouverneure mit. Aus mehreren Städten werden Schäden an Gebäuden und Verletzte gemeldet. Das Epizentrum liegt im Westen des Landes.
3: Nahe der Stadt Medellin lag das Epizentrum in einer Tiefe von rund 100 Kilometern, wie der geologische Dienst mitteilte. Das Beben war aber auch in vielen anderen Städten zu spüren. Videos in den sozialen Netzwerken zeigten zerstörte Gebäude und Menschen, die vor Panik auf die Straße liefen. Auch mehrere Flughäfen waren betroffen. Viele Nachbarländer haben ihre Hilfe angeboten. Auch dort war das Beben zu hören, wie in Venezuela, Ecuador und Panama. Es wird befürchtet, dass die Zahl der Opfer weiter steigt. Tine Klimach, Nachrichtenredaktion.
2: Russlands oberstes Gericht hat die Oppositionspartei Jabloko von der Parlamentswahl im September ausgeschlossen. Die Partei setzt sich für ein Ende des Ukraine-Kriegs ein. Geklagt hatte die kremltreue nationalistische Partei Rudina. Sie warf Jabloko unter anderem vor, in ihrem Wahlkampfmaterial Urheberrechte verletzt zu haben. Jabloko will das Urteil anfechten. Übergriffe gegen Mitarbeiter der Deutschen Bahn im Regionalverkehr haben zugenommen. In der ersten Hälfte dieses Jahres kam es zu rund 990 Vorfällen. 14% mehr im Vergleich zum Vorjahreszeitraum, sagt der Konzern.
4: Immer wieder bekommen sie den Frust von Reisenden ab. Zugpersonal wird geschubst, bespuckt, angerempelt. Hunderte solcher Vorfälle gab es schon in diesem Jahr und rund 2 Dutzend Fälle von schwerer Körperverletzung. Vor einigen Monaten starb ein Zugbegleiter nach einer ganz normalen Ticketkontrolle. Für mehr Schutz und auch eine bessere Strafverfolgung sollen nun Bodycams mit Tonaufzeichnungen sorgen. Ein erster Test, der startet im Herbst. Claudia Wächter, Nachrichtenredaktion.
2: Passagiere der Lufthansa müssen vorerst keine weiteren Streiks der Piloten fürchten. Die Gewerkschaft Vereinigung Cockpit gab in einem Rundschreiben an die Mitglieder bekannt, dass man sich mit dem Unternehmen auf ein umfassendes Schlichtungsverfahren geeinigt hat. Es geht dabei um offene Tariffragen in den Flugbetrieben Lufthansa, Lufthansa Cargo, Lufthansa Cityline und Eurowings. Zum Wetter, die aktuelle Vorhersage des Deutschen Wetterdienstes. Ganz im Süden kann es noch vereinzelt Schauer und Gewitter geben heute Nacht. Die klingen dann aber auch ab. Die Tiefstwerte liegen bei 18 bis 7 Grad. Morgen werden dann in der Nord- und Osthälfte 18 bis 25 Grad erreicht. Sonst geht es hoch bis auf 33 Grad. Dabei ziehen im Norden und Osten einige Wolkenfelder durch, aber es bleibt meist trocken. Ansonsten gibt es viel Sonne. Nur an den Alpen könnte es wieder nass werden.
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1: Ich bin Dirk Zeitler. Die Zahl der Toten bei dem schweren Erdbeben in Kolumbien steigt weiter, inzwischen auf mehr als 100. Es wurden bisher 111 Todesfälle gemeldet, wie Präsident de la Espria bei einem Krisentreffen mitteilte. Allein in der schwer getroffenen Stadt Pereira, westlich der Hauptstadt Bogotá, wurden 47 Todesopfer registriert. Übergriffe gegen Mitarbeiter der Deutschen Bahn im Regionalverkehr haben zugenommen. In der ersten Hälfte dieses Jahres kam es zu rund 990 Vorfällen, 14% mehr im Vergleich zum Vorjahreszeitraum, sagt der Konzern.
2: Immer wieder bekommen sie den Frust von Reisenden ab. Zugpersonal wird geschubst, bespuckt, angerempelt. Hunderte solcher Vorfälle gab es schon in diesem Jahr und rund 2 Dutzend Fälle von schwerer Körperverletzung. Vor einigen Monaten starb ein Zugbegleiter nach einer ganz normalen Ticketkontrolle. Für mehr Schutz und auch eine bessere Strafverfolgung sollen nun Bodycams mit Tonaufzeichnungen sorgen. Ein erster Test, der startet im Herbst. Claudia Wächter, Nachrichtenredaktion.
1: Neuer Zündstoff im Streit um die Straße von Hormuz. Der Iran will nach Angaben des Außenministeriums in Teheran von Handelsschiffen Gebühren für eine Durchfahrt erheben. Zusammen mit dem Oman erarbeitet Teheran entsprechende Mechanismen, wie ein Außenamtssprecher laut iranischen Medien sagte.
3: Die USA wiederum drängen darauf, dass Schiffe die Meerenge wie früher gebührenfrei durchfahren können und der Transport von Gas und Öl dort wieder auf das Niveau von vor dem Irankrieg kommt. Seit dem Krieg ist der Handelsverkehr in der Straße von Hormuz wegen der iranischen Angriffe auf Schiffe fast zum Erliegen gekommen. Die Weltmarktpreise für Öl und Gas sind rasant gestiegen. Der Iran hatte zuletzt für die Wiedereröffnung der Meerenge auch mehrere Forderungen gestellt, darunter die Aufhebung aller Sanktionen gegen das Land. Aus Tel Aviv, Cindy Richau.
1: Zum Sport. Florian Brehm hat bei den Leichtathletik-Europameisterschaften in Birmingham über 5000 Meter Silber geholt. Der 25-Jährige musste sich nach einem packenden Schlussspurt nur dem Titelverteidiger Jakob Ingebrigtsen aus Norwegen geschlagen geben. Zuvor hatte Kugelstoß-Olympiasiegerin Yemisi Mabry mit Bronze die erste Medaille für Deutschland gewonnen. Zum Wetter, die aktuelle Vorhersage des Deutschen Wetterdienstes. Ganz im Süden kann es noch vereinzelt Schauer und Gewitter geben heute Nacht. Die klingen dann aber auch ab. Die Tiefstwerte liegen bei 18 bis 7 Grad. Morgen werden dann in der Nord- und Osthälfte 18 bis 25 Grad erreicht. Sonst geht es hoch bis auf 33 Grad. Dabei ziehen im Norden und Osten einige Wolkenfelder durch, aber es bleibt meist trocken. Ansonsten gibt es viel Sonne. Nur an den Alpen könnte es wieder nass werden.
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2: Ich bin Dirk Zeitler. Bei dem schweren Erdbeben der Stärke 7,4 in Kolumbien sind mehr als 100 Menschen ums Leben gekommen. Es wurden bisher 111 Todesfälle sowie 87 Verletzte gemeldet, wie Präsident de la Espria mitteilte.
3: Das Erdbeben ereignete sich im Westen des Landes. Nahe der Stadt Medellin lag das Epizentrum in einer Tiefe von rund 100 Kilometern, wie der geologische Dienst mitteilte. Das Beben war aber auch in vielen anderen Städten zu spüren. Videos in den sozialen Netzwerken zeigten zerstörte Gebäude und Menschen, die vor Panik auf die Straße liefen. Auch mehrere Flughäfen waren betroffen. Viele Nachbarländer haben ihre Hilfe angeboten. Auch dort war das Beben zu hören, wie in Venezuela, Ecuador und Panama. Es wird befürchtet, dass die Zahl der Opfer weiter steigt. Tine Klimach, Nachrichtenredaktion.
2: Übergriffe gegen Mitarbeiter der Deutschen Bahn im Regionalverkehr haben zugenommen. In der ersten Hälfte dieses Jahres kam es zu rund 990 Vorfällen. 14% mehr im Vergleich zum Vorjahreszeitraum, sagt der Konzern. Meist ging es um einfache Körperverletzungen wie Schubsen, Greifen und Bespucken. Zu schweren Körperverletzungen kam es bei 22 Mitarbeitern. Das oberste Gericht in Moskau schließt die Oppositionspartei Jabloko bei der Parlamentswahl im September aus, auch weil sie sich gegen den Ukraine-Krieg stemmt. Der ist in Russland immer häufiger sichtbar. Bei einem Angriff in der Teilrepublik Tatarstan wurden jetzt mindestens 13 Menschen getötet.
4: Ein Großteil der Opfer bei dem Angriff kam nach Behördenangaben in einer Unterkunft für Arbeiter ums Leben, darunter auch Bürger Usbekistans und Tadschikistans. Der Bürgermeister der mehr als 800 Kilometer von Moskau entfernten Stadt hatte zuvor von einem massiven Angriff mit ukrainischen Drohnen auf Industrieanlagen und zivile Objekte gesprochen. Der Kiewer Generalstab bestätigte später einen Angriff auf eine Raffinerie. Katharina Schröder, Nachrichtenredaktion.
2: Zum Sport. Florian Brehm hat bei der Leichtathletik-Europameisterschaft in Birmingham über 5000 Meter Silber geholt. Der 25-Jährige musste sich nach einem packenden Schlusssport nur dem Titelverteidiger Jakob Ingebrigtsen aus Norwegen geschlagen geben. Zuvor hatte Kugelstoß-Olympiasiegerin Yemisi Mabry mit Bronze die erste Medaille für Deutschland gewonnen. Zum Wetter, die aktuelle Vorhersage des Deutschen Wetterdienstes. Ganz im Süden kann es noch vereinzelt Schauer und Gewitter geben, die klingen dann aber im Laufe der Nacht auch ab. Die Tiefstwerte liegen bei 18 bis 7 Grad. Tagsüber werden dann in der Nord- und Osthälfte 18 bis 25 Grad erreicht. Sonst geht es hoch bis auf 33 Grad. Dabei ziehen im Norden und Osten einige Wolkenfelder durch, aber es bleibt meist trocken. Ansonsten gibt es viel Sonne, nur an den Alpen könnte es wieder nass werden.
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2: Ich bin Dirk Zeitler. Bei dem schweren Erdbeben der Stärke 7,4 in Kolumbien sind mehr als 100 Menschen ums Leben gekommen. Es wurden bisher 111 Todesfälle sowie 87 Verletzte gemeldet, wie Präsident de la Espria mitteilte.
3: Das Erdbeben ereignete sich im Westen des Landes. Nahe der Stadt Medellin lag das Epizentrum in einer Tiefe von rund 100 Kilometern, wie der geologische Dienst mitteilte. Das Beben war aber auch in vielen anderen Städten zu spüren. Videos in den sozialen Netzwerken zeigten zerstörte Gebäude und Menschen, die vor Panik auf die Straße liefen. Auch mehrere Flughäfen waren betroffen. Viele Nachbarländer haben ihre Hilfe angeboten. Auch dort war das Beben zu hören, wie in Venezuela, Ecuador und Panama. Es wird befürchtet, dass die Zahl der Opfer weiter steigt. Tine Klimach, Nachrichtenredaktion.
2: Übergriffe gegen Mitarbeiter der Deutschen Bahn im Regionalverkehr haben zugenommen. In der ersten Hälfte dieses Jahres kam es zu rund 990 Vorfällen. 14% mehr im Vergleich zum Vorjahreszeitraum. Meist ging es um einfache Körperverletzungen wie Schubsen, Greifen und Bespucken. Zu schweren Körperverletzungen kam es laut der Bahn bei 22 Mitarbeitern. Nach der Entdeckung einer Sprengstoffdrohne am Flughafen Leipzig-Halle soll die neue Drohnenabwehreinheit der Bundespolizei nun deutlich größer werden als bisher geplant. Die Einheit soll auf 300 Kräfte anwachsen, sagte eine Sprecherin des Innenministeriums.
4: Vor allem müssen die Spezialkräfte bei Drohnenalarm natürlich schnell vor Ort sein. Deshalb sollen die Abwehrzentren nun verdoppelt werden auf insgesamt 8. Deren Aufgabe ist es, Drohnen aufzuspüren, abzufangen und im Notfall auch abzuschießen. Auch die Landespolizei soll unterstützt werden. Die Sprengstoffdrohne in Leipzig war nur durch Zufall entdeckt worden. Seitdem sagen Experten und Politiker, wir müssen bei der Drohnenabwehr besser werden. Claudia Wächter, Nachrichtenredaktion.
2: Zum Sport. Florian Brem hat bei den Leichtathletik-Europameisterschaften in Birmingham über 5000 Meter Silber geholt. Der 25-Jährige musste sich nach einem packenden Schlussspurt nur dem Titelverteidiger Jakob Ingebrigtsen aus Norwegen geschlagen geben. Zuvor hatte Kugelstoß-Olympiasiegerin Yemisi Mabry mit Bronze die erste Medaille für Deutschland bei der EM gewonnen. Zum Wetter, die aktuelle Vorhersage des Deutschen Wetterdienstes. Ganz im Süden kann es noch vereinzelt Schauer und Gewitter geben, die klingen dann aber im Laufe der Nacht auch ab. Die Tiefstwerte liegen bei 18 bis 7 Grad. Tagsüber werden dann in der Nord- und Osthälfte 18 bis 25 Grad erreicht. Sonst geht es hoch bis auf 33 Grad. Dabei ziehen im Norden und Osten einige Wolkenfelder durch, aber es bleibt meist trocken. Ansonsten gibt es viel Sonne, nur an den Alpen könnte es wieder nass werden.
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2: Ich bin Doc Zeitler. Kolumbiens Präsident de la Espria hat nach dem schweren Erdbeben mit mindestens 111 Toten einen landesweiten Notstand ausgerufen. An erster Stelle stehe die Rettung der Menschen, die unter den Trümmern begraben sind, sagte der Staatschef. Mehr als 1500 Wohnhäuser sind den offiziellen Angaben zufolge schwer beschädigt worden und 60 Gebäude stürzten vollständig ein. Nach der Führung in Teheran macht nun auch US-Präsident Trump Entschädigungszahlen zur Bedingung für künftige Verhandlungen zur Beilegung des Konflikts mit dem Iran. Der Iran solle für alle Menschen zahlen, die in der Vergangenheit von iranischer Seite schwer verletzt oder getötet worden seien, schrieb Trump auf seiner Plattform Truth Social.
3: Es dauerte nicht lange, bis Trump auf die Forderung Teherans reagierte und exakt dasselbe forderte. Es sind politische Signale, die beide Kriegsparteien damit aussenden, die da lauten, wir weichen keinen Zentimeter. Für Trump kann das nach hinten losgehen, weil er einen Ausweg aus dem Krieg finden muss. Er wollte ihn eigentlich auf einige Wochen begrenzen, doch der Konflikt dauert nun schon länger als 5 Monate. Aus Washington, Anna Ringle.
2: Nach der Entdeckung einer Sprengstoffdrohne am Flughafen Leipzig-Halle soll die neue Drohnenabwehreinheit der Bundespolizei nun deutlich größer werden als bisher geplant. Die Einheit soll auf 300 Kräfte anwachsen, sagte eine Sprecherin des Innenministeriums.
4: Vor allem müssen die Spezialkräfte bei Drohnenalarm natürlich schnell vor Ort sein. Deshalb sollen die Abwehrzentren nun verdoppelt werden auf insgesamt 8. Deren Aufgabe ist es, Drohnen aufzuspüren, abzufangen und im Notfall auch abzuschießen. Auch die Landespolizei soll unterstützt werden. Die Sprengstoffdrohne in Leipzig war nur durch Zufall entdeckt worden. Seitdem sagen Experten und Politiker, wir müssen bei der Drohnenabwehr besser werden. Claudia Wächter, Nachrichtenredaktion.
2: Zum Sport. Florian Bremm hat bei den Leichtathletik-Europameisterschaften in Birmingham über 5000